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0: Jernbach liegt gerade bei 18 Grad, Gersbach bei 14 und Althornbach bei 18 Grad.
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2: Ich bin David Riemer. Nach Attacken auf mehrere Tanker in der Straße von Hormuz hat das US-Militär Ziele im Iran angegriffen. Das US-Regionalkommando spricht von einer Serie heftiger Angriffe. Teheran solle dafür einen hohen Preis zahlen. Mit dem neuen US-Angriff wächst die Gefahr einer erneuten militärischen Eskalation in der Region. Die Staats- und Regierungschefs der NATO-Staaten setzen die Beratungen bei ihrem Gipfel in Ankara heute fort. Am zweiten und letzten Tag des Treffens geht es unter anderem um die Frage der Lastenteilung in der Allianz zwischen den USA und den übrigen Verbündeten. Auch der Ukraine-Krieg steht auf der Tagesordnung.
3: Die Ukraine kann auf mehr Militärhilfe hoffen. Über einen Zeitraum von 2 Jahren soll es 140 Milliarden Euro für militärische Unterstützung und Ausbildung geben. Das müssen die Gipfelteilnehmer nun noch final festzurren. US-Präsident Trump hat schon zu Beginn des Gipfels erneut die europäischen Partner kritisiert. Er wirft ihnen mangelnde Unterstützung im Iran-Krieg vor. Erst heute wird klar, ob ein Eklat abgewendet werden kann und der Gipfel zum Erfolg wird. Aus Ankara Miriam Schmidt.
2: Die Grünen erwägen die geplante Verabschiedung des Gesundheitssparpakets im Bundestag mit juristischen Schritten zu stoppen. Parteichef Banaschak bezeichnete den Gesetzentwurf von Gesundheitsministerin Wagner als Murks und kritisierte kurzfristige Änderungen in den Zeitungen der Mediengruppe Bayern. Union und SPD wollen das Sparpaket an diesem Freitag im Bundestag beschließen. Argentinien hat im Achtelfinale der Fußball-WM einen 0:2 Rückstand gedreht und nach einem Kraftakt das Viertelfinale erreicht. Gegen Ägypten siegte der Weltmeister am Ende 3:2.
4: Gut 70 Minuten läuft alles für Ägypten. Ibrahim macht nach 15 Minuten das 1:0. Kurz danach hält Torwart Schubir einen schwach geschossenen Foul-Elfmeter von Messi. Und nach Sikos 2:0 in Minute 67 riecht es in Atlanta nach Sensation. Aber Romeros Anschlusstreffer in der 79. Minute weckt den Weltmeister. Messi macht 5 Minuten später den Ausgleich, sein 21. WM-Treffer. Und in der 2. Minute der Nachspielzeit köpft Enzo Fernandez den Titelverteidiger ins Viertelfinale. Thomas Thonfeld, Sportredaktion.
2: Im Viertelfinale trifft Argentinien auf die Schweiz. Die Schweizer haben mit Favorit Kolumbien nach einem Elfmeter-Krimi mit 4:3 aus dem Turnier geworfen.
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0: Heute startet es bei uns rund um Kaiserslautern, Pirmasens und Zweibrücken noch eher frisch und wolkig. Aber mittags wird es zügig sommerlich. Am Ende stehen heute überall etwa 27 bis 28 Grad an. Morgen legt der Sommer dann noch eine Schippe drauf und knackt vielerorts die 30-Grad-Marke. Also locker anziehen, Schatten mitnehmen und den Abend dann unter fast klarem Himmel ausklingen lassen.
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0: Jernbach liegt gerade bei 18 Grad, Gersbach bei 14 und Althornbach bei 18 Grad.
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0: Heute startet es bei uns rund um Kaiserslautern, Pirmasens und Zweibrücken noch eher frisch und wolkig. Aber mittags wird es zügig sommerlich. Am Ende stehen heute überall etwa 27 bis 28 Grad an. Morgen legt der Sommer dann noch eine Schippe drauf und knackt vielerorts die 30 Grad Marke. Also locker anziehen, Schatten mitnehmen und den Abend dann unter fast klarem Himmel ausklingen lassen.
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1: Krebs. Beruflicher Erfolg ist in greifbarer Nähe, wenn Sie hart arbeiten und fokussiert bleiben.
2: Löwe.
1: Sie betrachten vieles als selbstverständlich. Zeigen Sie ein bisschen mehr Wertschätzung.
2: Jungfrau.
1: Heute können Sie durch Ihre Hilfsbereitschaft anderen Menschen Gutes tun und positive Energien verbreiten.
2: Waage.
1: Eine positive Entwicklung im Bereich Gesundheit steht für Sie an. Investieren Sie Zeit in Fitness und Wohlbefinden.
2: Skorpion.
1: Nutzen Sie heute den Tag, um über Ihre persönlichen Ziele und Träume nachzudenken. Selbstreflexion kann Ihnen dabei helfen, Ihre Lebensrichtung zu bestimmen.
2: Schütze.
1: Seien Sie bereit, aus Fehlern zu lernen. Heute wartet eine wertvolle Lektion auf Sie.
2: Steinbock.
1: Beruflicher Erfolg ist in greifbarer Nähe, wenn Sie hart arbeiten und fokussiert bleiben.
2: Wassermann.
1: Beziehungen stärken Sie durch offene Kommunikation. Sprechen Sie Probleme heute ruhig an.
2: Fische.
1: Heute ist Ihr Tag. Perfekt, um besonders schwierige Aufgaben zu erledigen.
2: Widder.
1: Seien Sie heute nachsichtig mit sich selbst und akzeptieren Sie, dass niemand perfekt ist.
2: Stier.
1: Halten Sie Ihre Neugierde lebendig. Das Lernen hört nie auf, also erforschen Sie neue Wissensgebiete und erweitern Sie den Horizont.
2: Zwillinge.
1: Sie sind am Zweifeln. Lassen Sie sich davon nicht aufhalten, sondern sehen Sie sie als Ansporn, sich weiterzuentwickeln.
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0: 13 Grad gibt's gerade in Sambach, Tröben und Riedelberg.
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3: Ich bin Diana Kramer. Nach den jüngsten Attacken auf mehrere Tanker in der Straße von Hormuz hat das US-Militär Ziele im Iran angegriffen. Das teilte das für den Nahen Osten zuständige Regionalkommando des US-Militärs mit. Inzwischen seien die Attacken beendet.
4: Die Spannungen sind verschärft. Die USA schlagen heftig zu. 4 bis 5-mal so schwere Bombenangriffe wie vor 10 Tagen, beschrieb ein US-Regierungsbeamter. Auch die Ölsanktionen gegen den Iran wurden wieder in Kraft gesetzt. Damit soll Teheran für die Angriffe auf Handelsschiffe in der Straße von Hormuz bestraft werden. Eine neue militärische Eskalation droht. Der diplomatische Prozess ist in Stocken geraten. Der Iran wirft den USA vor, gegen das bisher erzielte Rahmenabkommen zu verstoßen und droht mit entschlossenen Gegenmaßnahmen. Tina Eck, USA.
3: Die Staats- und Regierungschefs der NATO-Staaten setzen die Beratungen bei ihrem Gipfel in der Türkei heute fort. Am zweiten und letzten Tag des Treffens in Ankara geht es unter anderem um die Frage der Lastenverteilung zwischen den USA und den übrigen Verbündeten. Daneben geht es auch um die weitere Unterstützung der Ukraine. Die Deutsche Bahn will heute ihr drittes Sofortprogramm vorstellen. Dieses Mal geht es um eine bessere Kundeninformation bei Verspätungen und Gleiswechseln. Die ersten beiden Programme betrafen mehr Sicherheit und Sauberkeit an Bahnhöfen sowie mehr Komfort im Fernverkehr.
5: Das Hauptproblem der Bahn sind sicherlich die häufigen Verspätungen wegen der maroden Infrastruktur. Aber bis die Stellwerke, Weichen, Gleise oder Oberleitungen saniert sind, werden noch rund 10 Jahre vergehen. Die 3 Sofortprogramme sollen schneller helfen. Putztrupps säubern Bahnhöfe und Züge, Bordrestaurants werden auf Vordermann gebracht, mehr Sicherheitsleute sind unterwegs. Damit Fahrgäste künftig besser informiert werden, sollen unter anderem die Bahn-App und die Webseite genauso schnell aktualisiert werden wie etwa die Anzeigen an den Bahnhöfen. Es soll außerdem neue digitale Features geben, wie etwa Live-Karten. Ursula Winkler, Berlin.
3: Zum Sport. Argentinien hat im Achtelfinale der Fußball-WM einen 0:2 Rückstand gedreht und nach einem Kraftakt das Viertelfinale erreicht. Gegen Ägypten siegte der Weltmeister am Ende 3:2. Im Viertelfinale trifft Argentinien auf die Schweiz. Die Schweizer haben mit Favorit Kolumbien nach einem Elfmeter-Krimi mit 4:3 aus dem Turnier geworfen.
2: Und jetzt noch mehr Informationen aus unserer Region.
6: Mit Lisa Ames. Schönen guten Morgen. Haftbefehl nach tödlicher Messerattacke in Linden eröffnet. Außerdem in den Regionalnachrichten um 5:30. Neue Schwimmkurse für Kinder in 2 Brücken. Und 1. FC Kaiserslautern startet mit 2 Samstagabendspielen in die neue Saison. Ausführliche Nachrichten aus der Region gibt's wieder um 5:30.
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7: Der Tag startet bei uns in und rund um Kaiserslautern, Pirmasens und 2 Brücken erstmal noch ziemlich grau und mild mit knapp 18 Grad. Im Laufe des Tages drückt sich die Sonne immer mehr durch und am Nachmittag sind locker 28 bis 30 Grad drin. Heute also lieber schon mal Sonnenbrille parat halten und den Schatten nicht vergessen. Morgen legt der Sommer sogar noch einen drauf.
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8: Blitzer haben wir aktuell auf der A8, wenn ihr von Pirmasens Richtung 2 Brücken unterwegs seid, in Höhe der Abfahrt 2 Brücken Mitte in der 80er-Zone. Und auf der A6 haben wir 2 Blitzer, einmal Saarbrücken Richtung Kaiserslautern zwischen den Abfahrten Landstuhl und dem Einsiedlerhof in der 130er-Zone. Und nochmal auf der Gegenfahrbahn von Mannheim aus kommend, kurz nach der Abfahrt Kaiserslautern Zentrum bzw. in Höhe der Überleitung von der A63 zur A6. Hier haben wir 3 Beinen stehen in der 100er-Zone. Falls ihr unterwegs noch etwas entdeckt, Blitzerstausperrungen oder ähnliches, dann gibt uns einfach Bescheid über die 0631 75 00 4x die 7.
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8: Einen wunderschönen guten Morgen euch. Ihr hört die Antenne mit den besten Hits aller Zeiten. Ja, es ist Mittwoch, das heißt, wir feiern Bergfest. Die erste Hälfte der Woche haben wir schon geschafft und die zweite kriegen wir natürlich mit den besten Hits aller Zeiten noch umso besser rum. Und wir starten direkt mal rein mit Mr. Big, Wild World. Schönen Mittwoch euch.
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0: Einen wunderschönen guten Morgen. Ihr hört die Antenne mit den besten Hits aller Zeiten. Ja, einmal kurz durchatmen. Genau darum geht's im nächsten Song, der gleich kommt. Tiffany Ares gehört zu den spannendsten Newcomerinnen im deutschen Pop. Sie schreibt ihre Songs selbst und verbindet moderne Sounds mit ehrlichen persönlichen Texten. Und einer ihrer Songs, der letztes Jahr rauskam, ist Breathe. Und der erinnert uns daran, dass wir auf jeden Fall öfter mal einfach tief ein- und tief ausatmen sollten. Hier ist für euch Breathe von Tiffany Ares bei der Antenne. Schönen Mittwoch euch.
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0: Einen wunderschönen guten Morgen, hier ist eure Antenne und wir klären natürlich gleich wieder eure Fragen in unserem Warum ist das so? Und die Sandra aus Kaiserslautern wollte gerne mal wissen, warum kreuzen wir eigentlich die Finger beim Lügen? Die Antwort gibt's in circa 20 Minuten, also bleibt dran.
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0: 17 Grad gibt es gerade in Sambach, Tröben und Riedelberg.
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0: Gebrauch gemacht. Er steht im Verdacht, Mitte Juni seine getrennt lebende 37-jährige Ehefrau mit einem Messer getötet zu haben. Die Frau starb noch am Tatort, der Beschuldigte verletzte sich anschließend selbst schwer. Die Kindertagesstätte Hort für Kinder in Kaiserslautern hat neue Räumlichkeiten erhalten. Die zusätzlichen Flächen wurden jetzt offiziell von der Bau AG und der Stadt übergeben. Durch den Umbau wächst die Nutzfläche der Einrichtung um rund 130 Quadratmeter. Entstanden sind unter anderem ein neues Leitungsbüro, eine Küche und ein Mehrzweckraum. Die Erweiterung soll den gestiegenen Platzbedarf der Kita decken und die pädagogische Arbeit erleichtern. Stadt und Bau AG investierten dafür rund 153.000 Euro. Die Stadt spricht von einer wichtigen Verbesserung für Kinder, Eltern und das Kita-Team. In Zweibrücken gibt es ab Mitte August zusätzliche Schwimmkurse für Kinder. Das neue Angebot richtet sich an Mädchen und Jungen ab 6 Jahren. Organisiert werden die Kurse von Schwimmtrainer Michael Raje von den Wassersportfreunden Zweibrücken. Ziel ist es, mehr Kindern die Möglichkeit zu geben, sicher schwimmen zu lernen. Die Stadt begrüßt die Initiative und verweist auf die große Bedeutung der Schwimmausbildung. Sicheres Schwimmen könne im Ernstfall Leben retten, so die erste Beigeordnete Christina Rauch. Weitere Informationen sind auf der Internetseite der Wassersportfreunde Zweibrücken abrufbar. Zum Sport. Der 1. FC Kaiserslautern beginnt die neue Zweitligasaison mit 2 Samstagabendspielen. Das hat die Deutsche Fußballliga jetzt bekannt gegeben. Zum Auftakt gastiert der FCK am 8. August um 20.30 Uhr beim Bundesliga-Absteiger VfL Wolfsburg. Eine Woche später folgt das Heimderby gegen den Karlsruher SC, ebenfalls um 20.30 Uhr. Beide Begegnungen werden neben Sky auch im Free TV übertragen. Der Vorverkauf für das Heimspiel gegen Karlsruhe startet am 14. Juli. Zunächst können ausschließlich Vereinsmitglieder Tickets kaufen. Ein Termin für den freien Verkauf steht bislang noch nicht fest.
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2: Der Tag startet bei uns in und rund um Kaiserslautern, Pirmasens und Zweibrücken erstmal noch ziemlich grau und mild mit knapp 18 Grad. Im Laufe des Tages drückt sich die Sonne immer mehr durch und am Nachmittag sind locker 28 bis 30 Grad drin. Heute also lieber schon mal Sonnenbrille parat halten und den Schatten nicht vergessen. Morgen legt der Sommer sogar noch einen drauf.
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4: Kurzer Verkehrscheck in der Region. Aktuell kommt jeder soweit problemlos durch.
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4: Blitzer haben wir aktuell noch auf der A8, wenn ihr von Pirmasens Richtung Zweibrücken unterwegs seid, an der Abfahrt Zweibrücken-Mitte in der 80er-Zone und auf der A6er Brücken Richtung Kaiserslautern zwischen den Abfahrten Landstuhl und dem Einsiedlerhof in der 130er-Zone. Falls ihr unterwegs noch etwas entdeckt, dann gebt einfach Bescheid über die 0631 75 00 4x die 7.
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0: Roxette mit Wish I Could Fly hier bei der Antenne am Mittwochmorgen. Schön, dass ihr da seid und jetzt ist es wieder soweit. Wir beantworten eure Fragen und die Sandra aus Kaiserslautern wollte gerne mal wissen, warum kreuzen wir eigentlich die Finger beim Lügen? Eine perfekte Frage für unser Warum ist das so? Mein Kollege Marco hat die Antwort.
1: Ich hab gar nichts verstanden.
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3: Mit kurzen Beinen kommt man nicht weit und auch nicht unbedingt schnell. Also als ein Mensch, der mit knapp 1,70 Meter auch nicht gerade groß ist und dementsprechend nicht so lange Beine hat, kann ich das definitiv bestätigen. Aber zurück zur Redewendung. Lügen haben kurze Beine. Kommt wirklich vom Sinnbild, dass eben eine kurzbeinige Lüge nicht weit kommt. Also sie nicht unbedingt die Chance hat, lange erhalten zu bleiben und hoffentlich recht schnell auffliegt. Ist natürlich ein schönes Mittel für Eltern, ihren Kindern nahezulegen, dass man nicht lügen sollte. Aber der Spruch prägt meistens doch fürs ganze Leben. Also, wir können zusammenfassen, Lügen lohnt sich nicht. Also, außer, aber wirklich nur außer, es ist eine Notlüge. Auf eine Frage wie zum Beispiel, Schatz, bin ich eigentlich zu dick? Dann kann man sich vielleicht mal behelfen mit so einer Notlüge.
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0: Michael Schulte mit Remember Me am Mittwochmorgen bei der Antenne. Ja, wir sind mitten in der Urlaubszeit für viele. Hier in der Region geht's in den nächsten Tagen ab ins Flugzeug oder ins Auto und dann erstmal schön zum Urlaubsort. Und wir geben euch natürlich noch einige Tipps mit an die Hand, die wichtig sind. Thema heute, die Reiseapotheke. Und was da reingehört, das klären wir gleich mal in circa 20 Minuten. Also bleibt bei uns.
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0: In Otterbach gibt's gerade 18 Grad, in Schweigs ebenfalls 18 und in Delfeld 14 Grad.
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3: Ich bin Diana Kramer. Die Staats- und Regierungschefs der NATO-Staaten setzen heute ihren Gipfel in der Türkei fort. Am zweiten und letzten Tag geht es unter anderem um die Frage der Lastenverteilung in der Allianz zwischen den USA und den übrigen Verbündeten. Auch der Ukraine-Krieg steht auf der Tagesordnung.
4: Die Ukraine kann auf mehr Militärhilfe hoffen. Über einen Zeitraum von 2 Jahren soll es 140 Milliarden Euro für militärische Unterstützung und Ausbildung geben. Das müssen die Gipfelteilnehmer nun noch final festzurren. US-Präsident Trump hat schon zu Beginn des Gipfels erneut die europäischen Partner kritisiert. Er wirft ihnen mangelnde Unterstützung im Irankrieg vor. Aus Ankara Miriam Schmidt.
3: Bedrohungen, Angriffe und Schläge. In den ersten 5 Monaten dieses Jahres sind mehr als 6.300 Beschäftigte der Bahn und Beamte der Bundespolizei Opfer von Straftaten geworden. Das teilte das Bundesinnenministerium auf eine Anfrage des linken Abgeordneten Dietmar Bartsch mit. In den meisten Fällen ging es um Körperverletzung und Bedrohungen. Bartsch befürchtet einen neuen Negativrekord für dieses Jahr und fordert mehr Maßnahmen zum Schutz des Bahnpersonals. Im Nahen Osten wächst die Gefahr einer erneuten militärischen Eskalation. Nach Attacken auf mehrere Tanker in der Straße von Hormuz hat das US-Militär Ziele im Iran angegriffen. Teheran solle einen hohen Preis für Attacken auf Handelsschiffe mit zivilen Besatzungen zahlen, heißt es. Washington macht für die Angriffe den Iran verantwortlich. Zum Sport. Argentinien steht im Viertelfinale der Fußball-WM. Die Weltmeister drehten gegen Ägypten einen 0:2 Rückstand und gewannen am Ende 3:2.
5: Gut 70 Minuten läuft alles für Ägypten. Ibrahim macht nach 15 Minuten das 1:0. Kurz danach hält Torwart Schubir einen schwach geschossenen Foul-Elfmeter von Messi. Und nach Sikos 2:0 in Minute 67 riecht es in Atlanta nach Sensation. Aber Romeros Anschlusstreffer in der 79. Minute weckt den Weltmeister. Messi macht 5 Minuten später den Ausgleich, sein 21. WM-Treffer. Und in der 2. Minute der Nachspielzeit köpft Enzo Fernandez den Titelverteidiger ins Viertelfinale. Thomas Thonfeld, Sportredaktion.
3: Im Viertelfinale trifft Argentinien auf die Schweiz. Die Schweizer hatten mit Favorit Kolumbien nach einem Elfmeter-Krimi mit 4:3 aus dem Turnier geworfen.
2: Und jetzt noch mehr Informationen aus unserer Region.
6: Mit Thorsten Subert. Schönen guten Morgen. Haftbefehl nach tödlicher Messerattacke in Linden eröffnet. Außerdem in den Regionalnachrichten um 20:30. Neue Schwimmkurse für Kinder in 2 Brücken. Und 1. FC Kaiserslautern startet mit 2 Samstagabendspielen in die neue Saison. Ausführliche Nachrichten aus der Region gibt's wieder um 20:30.
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7: Heute gibt's bei uns die volle Sommerladung. Im Raum Kaiserslautern startet's noch eher freundlich, aber rund um Pirmasens und 2 Brücken knallt die Sonne später richtig rein. Dazu steigen die Temperaturen auf 28 bis 33 Grad, also wird's ordentlich warm bis heiß. Wer raus muss, sollte es am besten früh oder spät erledigen und die Mittagssonne lieber etwas aussitzen. Morgen legt der Sommer nochmal einen drauf. Da wird's stellenweise noch heißer.
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8: Kurzer Verkehrscheck in der Region. Aktuell kommt ihr da soweit problemlos durch.
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8: Aktuell wird immer noch geblitzt auf der A8 Pirmasens Richtung 2 Brücken in Höhe 2 Brücken Mitte in der 80er-Zone und auf der A6, wenn ihr von Saarbrücken Richtung Kaiserslautern unterwegs seid, zwischen den Abfahrten Landstuhl und dem Einsiedlerhof in der 130er-Zone. Falls ihr unterwegs noch etwas entdeckt, dann einfach Telefon schnappen und bei uns durchklingeln unter der 0631 75 00 4x7 oder auch gerne eine WhatsApp-Nachricht schreiben.
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8: Einen wunderschönen guten Morgen. Ihr hört die Antenne mit den besten Hits aller Zeiten. Ja, und wir stecken mitten in der Urlaubszeit. Für viele geht es in den nächsten Tagen in den Urlaub. Und da gibt es natürlich auch immer wieder ein paar Sachen, die man auf jeden Fall mitnehmen sollte. Nicht zuletzt eine Reiseapotheke. Und was man da reinpacken sollte, das erklären wir gleich mal nach zwei Hits. Wir starten aber erstmal rein mit Nena. Leuchtturm gibt's jetzt für euch. Schönen guten Morgen.
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0: Lady Gaga mit Hold My Hand am Mittwochmorgen hier bei der Antenne, natürlich mit den besten Hits aller Zeiten. Sommerferien, Urlaubszeit. Viele von euch aus der Westpfalz sind gerade unterwegs oder packen schon die Koffer. Egal, ob es ans Meer geht, in die Berge, auf dem Campingplatz oder einfach ein paar Tage raus. Eine gut gepackte Reiseapotheke kann im Urlaub richtig hilfreich sein. Kollegin Lisa hat die wichtigsten Tipps für euch gesammelt.
1: Ein paar Basics solltet ihr auf jeden Fall dabei haben. Pflaster, Desinfektionsmittel und eine Wundsalbe gehören ganz nach oben auf die Liste. Damit sind kleine Schnitte, Blasen oder Schürfwunden schnell versorgt. Auch sinnvoll sind Medikamente gegen Schmerzen und Fieber und etwas gegen Durchfall oder Übelkeit. Gerade bei Hitze, ungewohntem Essen oder längeren Fahrten kann das schnell wichtig werden. Elektrolytpulver kann zusätzlich helfen, wenn der Körper viel Flüssigkeit verliert. Wer Allergien hat, sollte auch daran denken. Ein passendes Mittel gegen allergische Reaktionen gehört dann ebenfalls ins Gepäck. Und im Sommer natürlich besonders wichtig, Sonnenschutz. Packt am besten auch ein kühlendes Gel oder eine After-Sun-Pflege ein, falls die Sonne doch mal zu stark war. Wenn's ins Ausland geht oder ihr viel draußen unterwegs seid, denkt außerdem an Mückenschutz und etwas gegen Insektenstiche. Und wer regelmäßig Medikamente nimmt, sollte davon genug einpacken, am besten nicht nur im Koffer, sondern auch im Handgepäck. Falls der Koffer verspätet ankommt, habt ihr trotzdem eure wichtigsten Sachen dabei. Klar, viele Dinge bekommt man auch in der Apotheke vor Ort, aber im Notfall ist es deutlich entspannter, wenn ihr nicht erst suchen müsst. Mit einer kleinen, gut sortierten Reiseapotheke seid ihr sicherer unterwegs und könnt den Urlaub hoffentlich genauso genießen, wie er gedacht ist. Entspannt und gesund.
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0: gleich geht's wieder unserer Entdeckung des Tages für euch und wir sprechen heute mal über Ampeln. Aber nicht irgendeine Ampel, sondern eine ganz besondere Ampel hier in der Region, nämlich in Landstuhl. Und warum die so besonders ist, das erfahrt ihr gleich in circa 20 Minuten. Also bleibt bei uns.
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0: In Otterbach gibt's gerade 18 Grad, in Schweigs ebenfalls 18 und in Delfeld 14 Grad.
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3: Mit Thorsten Subert. Schönen guten Morgen. Im Fall der tödlichen Messerattacke auf einem Spielplatz in Linden gibt es neue Entwicklungen. Dem tatverdächtigen 40-Jährigen ist inzwischen der Haftbefehl wegen des Verdachts des Totschlags eröffnet worden. Der Mann wurde aus dem Krankenhaus in das Justizvollzugskrankenhaus Wittlich verlegt. Nach Angaben der Staatsanwaltschaft Kaiserslautern hat er bislang von seinem Schweigerecht

0: die Nutzfläche der Einrichtung um rund 130 Quadratmeter. Entstanden sind unter anderem ein neues Leitungsbüro, eine Küche und ein Mehrzweckraum. Die Erweiterung soll dem gestiegenen Platzbedarf der Kita decken und die pädagogische Arbeit erleichtern. Stadt und Bau AG investierten dafür rund 153.000 Euro. Die Stadt spricht von einer wichtigen Verbesserung für Kinder, Eltern und das Kita-Team. In Zweibrücken gibt es ab Mitte August zusätzliche Schwimmkurse für Kinder. Das neue Angebot richtet sich an Mädchen und Jungen ab 6 Jahren. Organisiert werden die Kurse von Schwimmtrainer Michael Raje von den Wassersportfreunden Zweibrücken. Ziel ist es, mehr Kindern die Möglichkeit zu geben, sicher schwimmen zu lernen. Die Stadt begrüßt die Initiative und verweist auf die große Bedeutung der Schwimmausbildung. Sicheres Schwimmen könne im Ernstfall Leben retten, so die erste Beigeordnete Christina Rauch. Weitere Informationen sind auf der Internetseite der Wassersportfreunde Zweibrücken abrufbar. Zum Sport. Der 1. FC Kaiserslautern beginnt die neue Zweitligasaison mit 2 Samstagabendspielen. Das hat die Deutsche Fußballliga jetzt bekannt gegeben. Zum Auftakt gastiert der FCK am 8. August um 20.30 Uhr beim Bundesliga-Absteiger VfL Wolfsburg. Eine Woche später folgt das Heimderby gegen den Karlsruher SC, ebenfalls um 20.30 Uhr. Beide Begegnungen werden neben Sky auch im Free TV übertragen. Der Vorverkauf für das Heimspiel gegen Karlsruhe startet am 14. Juli. Zunächst können ausschließlich Vereinsmitglieder Tickets kaufen. Ein Termin für den freien Verkauf steht bislang noch nicht fest.
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2: Heute gibt's bei uns die volle Sommerladung. Im Raum Kaiserslautern startet's noch eher freundlich, aber rund um Pirmasens und Zweibrücken knallt die Sonne später richtig rein. Dazu steigen die Temperaturen auf 28 bis 33 Grad, also wird's ordentlich warm bis heiß. Wer raus muss, sollte es am besten früh oder spät erledigen und die Mittagssonne lieber etwas aussitzen. Morgen legt der Sommer nochmal einen drauf, da wird's stellenweise noch heißer.
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4: Kurzer Blick zu euch auf die Straßen. Derzeit ist das soweit alles im grünen Bereich. Kommt gut durch.
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4: Blitzer haben wir aktuell noch auf der A8, wenn ihr von Pirmasens Richtung Zweibrücken unterwegs seid, an der Abfahrt Zweibrücken-Mitte in der 80er-Zone und auf der A6er Brücken Richtung Kaiserslautern zwischen den Abfahrten Landstuhl und dem Einsiedlerhof in der 130er-Zone. Falls ihr unterwegs noch etwas entdeckt, dann gebt einfach Bescheid über die 0631 75 00 4x die 7.
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0: gab leider zu wenig Anlässe, den jetzt zur WM zu spielen, aber trotzdem ein mega legendärer Hit. Peter Schilling mit Major Tom am Mittwochmorgen hier bei der Antenne.
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0: In Landstuhl bekommt bald sogar die Ampel ein bisschen Ritterscharme. Im Zuge der Neugestaltung der Kaiserstraße zieht dort ein eigenes Ampelmännchen ein, Siki. Und Siki sieht nicht einfach nur aus wie ein kleiner Fußgänger mit Hut, er ist an Franz von Sickingen angelehnt, also an den Ritter, der in Landstuhl fest zur Stadtgeschichte gehört. Bei Rot steht Siki künftig mit Schild und Schwert da und sagt sinngemäß, halt, hier wird noch nicht losmarschiert. Bei Grün kommt Bewegung rein. Dann geht der kleine Ritter mit gezücktem Schwert voran und zeigt, jetzt könnt ihr sicher rüber. Zu sehen sein soll Siki später an mehreren Fußgängerampeln entlang der Kaiserstraße, unter anderem an der Stadthalle, am Café Sander und an der ehemaligen Post. Entworfen hat ihn die Kaiserslauterer Firma Grauwild, die auch schon den Roten Teufel Betsy für Kaiserslautern gestaltet hat. Landstuhl reiht sich damit in eine kleine Ampelmännchenfamilie in Rheinland-Pfalz ein. Pirmasens hat sein Ludwig, Landau einen Dromedar, Kaiserslautern den Betsy und Landstuhl jetzt eben einen Ritter. Und ganz ehrlich, wenn man schon an der Ampel warten muss, dann wenigstens mit jemandem, der aussieht, als würde er gleich die Kaiserstraße erobern.
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0: Ach, bei dem Song kriege ich immer Bock auf Wassermelone. Bill Medley zusammen mit Jennifer Warnes. Time of my life hier bei der Antenne. Und es ist Mittwoch, das bedeutet, wir blicken direkt mal auf den Samstag. Denn da geht mein Kollege Marco wieder kochen zusammen mit Profikoch Peter Scharf und der Ernährungsexpertin Eva Schmidt-Zöllner. Und was es Leckeres gibt, das klären wir gleich mal in ein paar Minütchen. Also bleibt bei uns.
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0: In Sambach und Rosenkopf gibt's gerade 19 Grad, Tröben meldet 20 Grad.
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3: Ich bin Diana Kramer. Für die NATO steht heute die zweite große Bewährungsprobe seit dem Amtsantritt von US-Präsident Donald Trump an. Beim Gipfeltreffen in Ankara müssen Deutschland und die anderen europäischen Alliierten Trump davon überzeugen, dass die NATO für die USA immer noch ein wertvolles Bündnis ist. Trump hatte daran in den vergangenen Monaten immer wieder Zweifel geäußert. Er warf Großbritannien, Italien, Deutschland und Frankreich auch in der Türkei erneut vor, sie hätten die USA im Irankrieg hängen lassen. Dort stehen die Zeichen aktuell erneut auf Eskalation. Nach den jüngsten Attacken auf mehrere Tanker in der Straße von Hormuz hat das US-Militär erneut Ziele im Iran angegriffen.
4: Die Spannungen sind verschärft. Die USA schlagen heftig zu. 4 bis 5-mal so schwere Bombenangriffe wie vor 10 Tagen, beschrieb ein US-Regierungsbeamter. Auch die Ölsanktionen gegen den Iran wurden wieder in Kraft gesetzt. Damit soll Teheran für die Angriffe auf Handelsschiffe in der Straße von Hormuz bestraft werden. Eine neue militärische Eskalation droht. Der diplomatische Prozess ist in Stocken geraten. Der Iran wirft den USA vor, gegen das bisher erzielte Rahmenabkommen zu verstoßen und droht mit entschlossenen Gegenmaßnahmen. Tina Eck, USA.
3: Die Deutsche Bahn will heute ein neues Sofortprogramm für bessere Kundenkommunikation vorstellen. Es ist das letzte von insgesamt 3 Maßnahmenpaketen und setzt vor allem auf einen stärkeren Einsatz von künstlicher Intelligenz. Pünktlicher werden die Züge durch die Programme allerdings nicht.
5: Immer wieder gibt es Beschwerden, dass Gleiswechsel oder Verspätungen nicht rechtzeitig mitgeteilt werden. Da will die Bahn jetzt besser werden, vor allem mit Hilfe von künstlicher Intelligenz. KI sei insbesondere bei den Verspätungsprognosen verlässlicher, so Konzernchefin Paller. Derzeit passiert es häufig, dass die sich während der Fahrt immer wieder ändern und am Ende niemand genau weiß, wann der Zug denn nun ankommt und ob die Anschlussverbindung erreicht wird. Auch sollen Kunden schneller und präziser über Abweichungen vom Fahrplan informiert werden. Katrin Müller, Nachrichtenredaktion.
3: Zum Fußball. Argentinien hat im Achtelfinale der Fußball-WM einen 0:2 Rückstand gedreht und nach einem Kraftakt das Viertelfinale erreicht. Gegen Ägypten siegte der Weltmeister am Ende 3:2. Im Viertelfinale trifft Argentinien auf die Schweiz. Die Schweizer haben mit Favorit Kolumbien nach einem Elfmeter-Krimi mit 4:3 aus dem Turnier geworfen.
2: Und jetzt noch mehr Informationen aus unserer Region.
6: Mit Thorsten Subert. Schönen guten Morgen. Haftbefehl nach tödlicher Messerattacke in Linden eröffnet. Außerdem in den Regionalnachrichten um 12:30. Neue Schwimmkurse für Kinder in 2 Brücken. Und 1. FC Kaiserslautern startet mit 2 Samstagabendspielen in die neue Saison. Ausführliche Nachrichten aus der Region gibt's wieder um 12:30.
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7: Hier wird's heute richtig sommerlich heiß. Von Kaiserslautern über Pirmasens bis 2 Brücken knackt das Thermometer am Nachmittag locker die 30er-Marke. In den sonnigsten Ecken sogar bis 33 Grad. Morgens startet der Tag noch angenehm, dann setzt sich immer mehr die Sonne durch. Nur zwischendurch schieben sich mal ein paar Wolken davor. Also ruhig machen, was draußen Spaß bringt, aber lieber die pralle Mittagssonne nicht unterschätzen und den Schatten mit einplanen.
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8: Kurzer Verkehrscheck in der Region. Aktuell kommt ihr da soweit problemlos durch.
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8: Aktuell wird immer noch geblitzt auf der A8 Pirmasens Richtung 2 Brücken in Höhe 2 Brücken Mitte in der 80er-Zone und auf der A6, wenn ihr von Saarbrücken Richtung Kaiserslautern unterwegs seid, zwischen den Abfahrten Landstuhl und dem Einsiedlerhof in der 130er-Zone. Falls ihr unterwegs noch etwas entdeckt, dann einfach Telefon schnappen und bei uns durchklingeln unter der 0631 75 00 4x7 oder auch gerne eine WhatsApp-Nachricht schreiben.
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8: Kurz nach 8, einen wunderschönen guten Morgen. Ihr hört die Antenne mit den besten Hits aller Zeiten. Wir starten natürlich rein gut gelaunt mit den Glass Tigers, Don't Forget Me, und gleich im Anschluss noch Modern Talking. Und dann klären wir natürlich noch, was es denn am Samstag Leckeres gibt. Denn mein Kollege Marco geht wieder kochen zusammen mit Profikoch Peter Schaff und der Ernährungsexpertin Eva Schmidt-Zöllner. Also seid gespannt, was Leckeres auf den Tisch kommt.
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0: Einen wunderschönen Mittwochmorgen euch. Ihr hört die Antenne mit den besten Hits aller Zeiten. Am Samstag geht mein Kollege Marco wieder kochen zusammen mit Profikoch Peter Scharf und der Ernährungsexpertin Eva Schmidt-Zöllner. Und wir hören jetzt mal kurz rein, was denn Leckeres auf den Tisch kommt.
1: Ja, wir machen etwas aus der türkischen Nachbarschaft.
0: Ui!
1: Ich lieb's gern und ich mach's gern auch bei mediterranen Kochkursen. Und zwar Çiğ Köfte.
0: Ach ja.
1: Habe ich in Side kennengelernt. Çiğ steht eigentlich für roh, rohes Fleisch. Aber ich glaube, die vegan-vegetarische Variante wird mittlerweile zu 80% gegessen.
0: Ja.
1: Ich glaube, das andere macht. Rohes Lammfleisch ist jetzt sowieso nicht gerade so im Deutschen sein Lieblingsgericht.
0: Nee, stimmt. Ja. Das heißt, die vegane Variante kenne ich gut.
2: Und die ist dann einfach vom Fleisch weglassen, oder?
1: Ja, Fleisch weglassen. In das Lammfleisch selber macht man zum Beispiel auch ein bisschen Bulgur rein, weil das Fleisch dann besser bindet, dann kann man es besser formen. Das wird nämlich von Hand geformt.
0: Ja, das so entsteht doch diese Form.
1: So ein Knöllchen, so eine Nocke.
2: Ja, so eine Nocke, so eine große.
1: Und, aber wie gesagt, da das jetzt nicht das deutsche Liebling ist, rohes Lammfleisch zu essen, hat sich das einfach so durchgesetzt, dass man gekochten Bulgur nimmt und damit es dann klebt und funktioniert und man das formen kann, wird es hauptsächlich mit Tomatenmark gebunden.
2: Ja.
1: Da kenne ich ja eine, die flippt ja immer aus bei Tomatenmark.
0: Ich kenne auch eine, ich weiß auch nicht. Mega. Gut. Und die Çiğ Köfte?
2: Ja, ob jetzt die Variante mit oder ohne Fleisch, ist beides ernährungsphysiologisch gut.
0: Gut. Gut. Dann geht gerne mal auf unsere Homepage und schaut euch mal an, was alles reinkommt, was ihr alles dafür einkaufen sollt, damit ihr am Wochenende mit uns mitkochen könnt. Die Kochsendung Peter Scharf zusammen mit der Ernährungsexpertin Eva Schmidt-Zöllner und meinem Kollegen Marco gibt's am Samstag ab 12 Uhr bei uns im Programm zu hören. Also schaltet ein.
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0: Don Henley mit The Boys of Summer am Mittwochmorgen hier bei eurer Antenne. Und gleich ist es wieder soweit. Lass mal reden über wunderbare Themen aus der Region. Das machen wir in circa 20 Minuten. Also unbedingt dranbleiben.
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0: In Sambach und Rosenkopf gibt's gerade 19 Grad, Tröben meldet 20 Grad.
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3: Mit Thorsten Subert, schönen guten Morgen. Im Fall der tödlichen Messerattacke auf einem Spielplatz in Linden gibt es neue Entwicklungen. Dem tatverdächtigen 40-Jährigen ist inzwischen der Haftbefehl wegen des Verdachts des Totschlags eröffnet worden. Der Mann wurde aus dem Krankenhaus in das Justizvollzugskrankenhaus Wittlich verlegt. Nach Angaben der Staatsanwaltschaft Kaiserslautern hat er bislang von seinem Schweigerecht Gebrauch gemacht. Er steht im Verdacht, Mitte Juni seine getrennt lebende 37-jährige Ehefrau mit einem Messer getötet zu haben. Die Frau starb noch am Tatort, der Beschuldigte verletzte sich anschließend selbst schwer. Die Kindertagesstätte Hort für Kinder in Kaiserslautern hat neue Räumlichkeiten erhalten. Die zusätzlichen Flächen wurden jetzt offiziell von der Bau AG und der Stadt übergeben. Durch den Umbau wächst die Nutzfläche der Einrichtung um rund 130 Quadratmeter. Entstanden sind unter anderem ein neues Leitungsbüro, eine Küche und ein Mehrzweckraum. Die Erweiterung soll den gestiegenen Platzbedarf der Kita decken und die pädagogische Arbeit erleichtern. Stadt und Bau AG investierten dafür rund 153.000 Euro. Die Stadt spricht von einer wichtigen Verbesserung für Kinder, Eltern und das Kita-Team. In Zweibrücken gibt es ab Mitte August zusätzliche Schwimmkurse für Kinder. Das neue Angebot richtet sich an Mädchen und Jungen ab 6 Jahren. Organisiert werden die Kurse von Schwimmtrainer Michael Raje von den Wassersportfreunden Zweibrücken. Ziel ist es, mehr Kindern die Möglichkeit zu geben, sicher schwimmen zu lernen. Die Stadt begrüßt die Initiative und verweist auf die große Bedeutung der Schwimmausbildung. Sicheres Schwimmen könne im Ernstfall Leben retten, so die erste Beigeordnete Christina Rauch. Weitere Informationen sind auf der Internetseite der Wassersportfreunde Zweibrücken abrufbar. Zum Sport. Der 1. FC Kaiserslautern beginnt die neue Zweitligasaison mit 2 Samstagabendspielen. Das hat die Deutsche Fußballliga jetzt bekannt gegeben. Zum Auftakt gastiert der FCK am 8. August um 20.30 Uhr beim Bundesliga-Absteiger VfL Wolfsburg. Eine Woche später folgt das Heimderby gegen den Karlsruher SC, ebenfalls um 20.30 Uhr. Beide Begegnungen werden neben Sky auch im Free TV übertragen.

0: noch angenehm, dann setzt sich immer mehr die Sonne durch. Nur zwischendurch schieben sich mal ein paar Wolken davor. Also ruhig machen, was draußen Spaß bringt, aber lieber die pralle Mittagssonne nicht unterschätzen und den Schatten mit einplanen.
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3: Kurzer Blick zu euch auf die Straßen. Derzeit ist das soweit alles im grünen Bereich. Kommt gut durch.
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3: Blitzer haben wir aktuell noch auf der A8, wenn ihr von Pirmasens Richtung Zweibrücken unterwegs seid, an der Abfahrt Zweibrückenmitte in der 80er-Zone und auf der A6er-Brücken Richtung Kaiserslautern zwischen den Abfahrten Landstuhl und dem Einsiedlerhof in der 130er-Zone. Falls ihr unterwegs noch etwas entdeckt, dann gebt einfach Bescheid über die 0631 75 00 4x die 7.
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1: Lass mal reden über Fische in Kaiserslautern. Und zwar nicht über welche aus dem Gartenteich oder aus der Tiefkühltruhe, sondern über die Stadtfische. Die kennt ihr bestimmt, diese großen bunt gestalteten Fischskulpturen, die seit Jahren an verschiedenen Ecken in Kaiserslautern stehen und in den letzten Wochen auch viele neue dazugekommen sind. Ja, zum 750. Stadtjubiläum heißt es jetzt wieder Frische Fische für Kaiserslautern. Die Aktion gab es schon mal im Jahr 2001 und damals sind die Fische tatsächlich zu so einer Art kleinen Wahrzeichen der Stadt geworden. Jede Skulptur sieht anders aus, weil Unternehmen, Einrichtungen, Vereine oder Privatleute sie individuell gestalten konnten. Und genau das ist jetzt nach 25 Jahren wieder möglich. Wer also sagt, ach, so ein Stadtfisch würde bei uns vor den Laden, vor den Verein oder aufs Grundstück passen, der kann ab sofort wieder einen Fischrohling bei der Stadt Kaiserslautern bestellen. Aber die Fische sind nicht gerade Goldfischgröße, ne? Sollte man auf jeden Fall bedenken. Ungefähr 2,35 Meter lang, 1,10 Meter breit und 1,20 Meter hoch. Und geschaffen wurden sie vom Künstler Karl Seiter. Sie bestehen aus robustem Glasfasermaterial und können dann ganz individuell gestaltet werden. Bestellen kann man die Rohlinge bis zum 15. September dieses Jahr verbindlich bei der Stadtverwaltung. Das Formular findet ihr auf kaiserslautern.de im Serviceportal unter Frische Fische für Kaiserslautern. Die Lieferzeit kann bis zu 3 Monate dauern und die Preise hängen davon ab, welche Halterung man nimmt. Dazu kommen noch Transportkosten. Aber die Idee ist schon mal schön. Kaiserslautern bekommt zum Jubiläum neue Stadtfische. Alte Aktion neu aufgelegt und am Ende vielleicht wieder ein paar bunte Hingucker mehr in der Stadt. Also, wenn ihr ein Unternehmen, ein Verein oder einfach einen passenden Platz habt, bis Mitte September könnt ihr euch bei der Stadt melden. Kontakt geht auch per Mail an fische@kaiserslautern.de.
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0: Für viele in der Region geht es demnächst in Richtung Strand. Und da stellt sich natürlich immer die Frage, was macht man am Strand eigentlich mit den Wertsachen? Unser Kollege Andi, der hat da mal ein paar gute Tipps gesammelt und die gibt's natürlich auch gleich für euch in circa 20 Minuten, also dranbleiben.
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0: Hirschhorn liegt gerade bei 22 Grad, Winsberg bei 21 und in Dellfeld gibt's 20 Grad.
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3: Ich bin Diana Kramer. In der türkischen Hauptstadt Ankara setzen die Staats- und Regierungschefs der NATO-Staaten heute ihr Gipfeltreffen fort. Am zweiten und letzten Tag geht es unter anderem um die Frage der Lastenverteilung in der Allianz zwischen den USA und den übrigen Verbündeten. Auch der Ukraine-Krieg steht auf der Tagesordnung.
4: Die Ukraine kann auf mehr Militärhilfe hoffen. Über einen Zeitraum von 2 Jahren soll es 140 Milliarden Euro für militärische Unterstützung und Ausbildung geben. Das müssen die Gipfelteilnehmer nun noch final festzurren. US-Präsident Trump hat schon zu Beginn des Gipfels erneut die europäischen Partner kritisiert. Er wirft ihnen mangelnde Unterstützung im Irankrieg vor. Aus Ankara Miriam Schmidt.
3: Bedrohungen, Angriffe und Schläge. In den ersten 5 Monaten dieses Jahres sind mehr als 6.300 Beschäftigte der Bahn und Beamte der Bundespolizei Opfer von Straftaten geworden. Das teilte das Bundesinnenministerium auf eine Anfrage des linken Abgeordneten Dietmar Bartschmidt. In den meisten Fällen ging es um Körperverletzung und Bedrohungen. Bartsch befürchtet einen neuen Negativrekord in diesem Jahr und fordert mehr Maßnahmen zum Schutz des Personals. Im Nahen Osten wächst die Gefahr einer erneuten militärischen Eskalation. Nach Attacken auf mehrere Tanker in der Straße von Hormuz hat das US-Militär Ziele im Iran angegriffen. Teheran solle einen hohen Preis für Attacken auf Handelsschiffe mit zivilen Besatzungen zahlen, heißt es. Washington macht für die Angriffe den Iran verantwortlich. Zum Sport. Argentinien steht im Viertelfinale der Fußball-WM. Die Weltmeister drehten gegen Ägypten einen 0:2 Rückstand und gewannen am Ende 3:2.
5: Gut 70 Minuten läuft alles für Ägypten. Ibrahim macht nach 15 Minuten das 1:0. Kurz danach hält Torwart Schubir einen schwach geschossenen Foulelfmeter von Messi. Und nach Sikos 2:0 in Minute 67 riecht es in Atlanta nach Sensation. Aber Romeros Anschlusstreffer in der 79. Minute weckt den Weltmeister. Messi macht 5 Minuten später den Ausgleich, sein 21. WM-Treffer. Und in der 2. Minute der Nachspielzeit köpft Enzo Fernandes den Titelverteidiger ins Viertelfinale. Thomas Thonfeld, Sportredaktion.
3: Im Viertelfinale trifft Argentinien auf die Schweiz. Die Schweizer haben mit Favorit Kolumbien nach einem Elfmeter-Krimi mit 4:3 aus dem Turnier geworfen.
2: Und jetzt noch mehr Informationen aus unserer Region.
6: Mit Thorsten Subert. Schönen guten Morgen. Haftbefehl nach tödlicher Messerattacke in Linden eröffnet. Außerdem in den Regionalnachrichten um 20:30. Neue Schwimmkurse für Kinder in 2 Brücken. Und 1. FC Kaiserslautern startet mit 2 Samstagabendspielen in die neue Saison. Ausführliche Nachrichten aus der Region gibt's wieder um 20:30.
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0: Von Kaiserslautern über Pirmasens bis 2 Brücken wird's heute richtig sommerlich. Nur am Morgen noch mit ein paar Wolken oder etwas Dunst. Danach zieht die Sonne durch und schraubt die Temperaturen je nach Ecke auf 28 bis 32 Grad hoch. Morgen legt der Sommer nochmal nach, da wird's überall knallig warm. Also lieber leicht anziehen, Schatten mitnehmen und den Nachmittag entspannt angehen.
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7: Kurzer Verkehrscheck in der Region. Aktuell kommt ihr da soweit problemlos durch.
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7: Aktuell wird immer noch geblitzt auf der A8 Pirmasens Richtung 2 Brücken in Höhe 2 Brücken Mitte in der 80er-Zone und auf der A6, wenn ihr von Saarbrücken Richtung Kaiserslautern unterwegs seid, zwischen den Abfahrten Landstuhl und dem Einsiedlerhof in der 130er-Zone. Falls ihr unterwegs noch etwas entdeckt, dann einfach Telefon schnappen und bei uns durchklingeln unter der 0631 75 00 4x7 oder auch gerne eine WhatsApp-Nachricht schreiben.
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7: Kurz nach neun, euer Mittwochmorgen bei der Antenne. Schön, dass ihr mit dabei seid. Wir starten natürlich direkt rein mit frischer Musik. Nena mit Nur geträumt. Und ja, im Traum bewegen wir uns ja aktuell auch irgendwie alle. Wir schweben im Urlaubstraum. Und für viele von uns wird er ja auch tatsächlich real. Wir stecken mitten in der Urlaubszeit. Und wir wollen euch natürlich noch ein paar gute Tipps an die Hand geben, bevor es dann wirklich in den Urlaub geht. Und heute geht's mal um das Thema Strand. Ja, wenn man am Strand ist, dann hat man mit Sicherheit auch ein paar Wertsachen mit. Was macht man mit denen eigentlich, wenn man dann mal ein bisschen ins Meer gehen möchte? Dieser Frage gehen wir gleich mal nach zwei Hits. Also bleibt bei uns.
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0: The Weeknd mit Save Your Tears am Mittwochmorgen hier bei der Antenne mit den besten Hits aller Zeiten. Schön, dass ihr mit dabei seid. Viele von uns in der Westpfalz starten gerade in den Urlaub oder zählen schon die Tage bis zur Abfahrt. Und wenn ihr dann endlich am Strand oder am Hotelpool liegt, kommt irgendwann diese eine Frage: Wohin eigentlich mit Handy, Hotelschlüssel, Bargeld und Zimmerkarte, wenn ihr kurz ins Wasser wollt? Einfach offen auf dem Handtuch liegen lassen ist keine gute Idee. Alles mit ins Wasser nehmen geht meistens auch nicht. Genau deshalb hat mein Kollege Andi ein paar einfache Urlaubshacks gesammelt, mit denen eure Wertsachen besser geschützt sind, ohne dass ihr gleich einen halben Tresor mitschleppen müsst.
1: Ja, die Sachen so einfach unter das Handtuch zu legen, das ist für Diebe natürlich eine offene Einladung. Wir nutzen deshalb Tarnung. Also besorgt euch für das Smartphone eine simple Ziploc-Einfriertüte aus der Küche. Da kommt das Handy rein, die Tüte wird zugemacht und ihr könnt das Smartphone trotz Folie perfekt bedienen. Und es ist absolut geschützt vor Sand und Spritzwasser. Und für Geld und Schlüssel, da kommt der beste Camouflage-Hack. Nehmt eine leere, saubere Sonnencremeflasche, schneidet oben den Deckel ab und nutzt sie als Geheimversteck. Kein Dieb der Welt klaut am Strand eine halbleere Flasche Sonnenmilch. So könnt ihr völlig tiefenentspannt im Meer baden gehen.
0: Die Sonnencremeflasche als kleiner Safe, auf die Idee muss man erstmal kommen. Und genau solche einfachen Tricks können im Urlaub den Unterschied machen. Egal, ob ihr ans Meer fahrt, an den See oder einfach ein paar Tage am Pool verbringt, achtet auf eure Sachen, nehmt nicht mehr Wertsachen mit als nötig und sprecht euch am besten ab, wer kurz auf die Tasche und Handtücher schaut. So bleibt der Urlaub hoffentlich entspannt und das Handy kommt genauso gut wieder nach Hause wie ihr.
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0: LaBouche mit Be My Lover am Mittwochmorgen für mehr Motivation am Tag. Und wir klären gleich noch, was ihr dann Schönes unternehmen könnt. Was geht so ab in der Region? Ihr erfahrt das gleich in unseren Veranstaltungstipps. Also bleibt bei uns.
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0: Hirschhorn liegt gerade bei 22 Grad, Winsberg bei 21 und in Dellfeld gibt's 20 Grad.
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3: Mit Thorsten Subert, schönen guten Morgen. Im Fall der tödlichen Messerattacke auf einem Spielplatz in Linden gibt es neue Entwicklungen. Dem tatverdächtigen 40-Jährigen ist inzwischen der Haftbefehl wegen des Verdachts des Totschlags eröffnet worden. Der Mann wurde aus dem Krankenhaus in das Justizvollzugskrankenhaus Wittlich verlegt. Nach Angaben der Staatsanwaltschaft Kaiserslautern hat er bislang von seinem Schweigerecht Gebrauch gemacht. Er steht im Verdacht, Mitte Juni seine getrennt lebende 37-jährige Ehefrau mit einem Messer getötet zu haben. Die Frau starb noch am Tatort, der Beschuldigte verletzte sich anschließend selbst schwer. Die Kindertagesstätte Hort für Kinder in Kaiserslautern hat neue Räumlichkeiten erhalten. Die zusätzlichen Flächen wurden jetzt offiziell von der Bau AG und der Stadt übergeben. Durch den Umbau wächst die Nutzfläche der Einrichtung um rund 130 Quadratmeter. Entstanden sind unter anderem ein neues Leitungsbüro, eine Küche und ein Mehrzweckraum. Die Erweiterung soll dem gestiegenen Platzbedarf der Kita decken und die pädagogische Arbeit erleichtern. Stadt und Bau AG investierten dafür rund 153.000 Euro. Die Stadt spricht von einer wichtigen Verbesserung für Kinder, Eltern und das Kita-Team. In Zweibrücken gibt es ab Mitte August zusätzliche Schwimmkurse für Kinder. Das neue Angebot richtet sich an Mädchen und Jungen ab 6 Jahren. Organisiert werden die Kurse von Schwimmtrainer Michael Raje von den Wassersportfreunden Zweibrücken. Ziel ist es, mehr Kindern die Möglichkeit zu geben, sicher schwimmen zu lernen. Die Stadt begrüßt die Initiative und verweist auf die große Bedeutung der Schwimmausbildung. Sicheres Schwimmen könne im Ernstfall Leben retten, so die erste Beigeordnete Christina Rauch. Weitere Informationen sind auf der Internetseite der Wassersportfreunde Zweibrücken abrufbar. Zum Sport. Der 1. FC Kaiserslautern beginnt die neue Zweitligasaison mit 2 Samstagabendspielen. Das hat die Deutsche Fußballliga jetzt bekannt gegeben. Zum Auftakt gastiert der FCK am 8. August um 20.30 Uhr beim Bundesliga-Absteiger VfL Wolfsburg. Eine Woche später folgt das Heimderby gegen den Karlsruher SC, ebenfalls um 20.30 Uhr. Beide Begegnungen werden neben Sky auch im Free-TV übertragen. Der Vorverkauf für das Heimspiel gegen Karlsruhe startet am 14. Juli. Zunächst können ausschließlich Vereinsmitglieder Tickets kaufen. Ein Termin für den freien Verkauf steht bislang noch nicht fest.
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0: Von Kaiserslautern über Pirmasens bis Zweibrücken wird's heute richtig sommerlich. Nur am Morgen noch mit ein paar Wolken oder etwas Dunst. Danach zieht die Sonne durch und schraubt die Temperaturen je nach Ecke auf 28 bis 32 Grad hoch. Morgen legt der Sommer nochmal nach, da wird's überall knallig warm. Also lieber leicht anziehen, Schatten mitnehmen und den Nachmittag entspannt angehen.
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4: Kurzer Blick zu euch auf die Straßen. Derzeit ist das soweit alles im grünen Bereich. Kommt gut durch.
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0: Hof in der 130er-Zone. Falls ihr unterwegs noch etwas entdeckt, dann gebt einfach Bescheid über die 0631 75 00 4 mal die 7.
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2: In Zweibrücken können Kinder morgen kreativ werden und ihre eigenen Spiele bauen. In der Mediabrücke läuft der Workshop Cardboard Games. Dabei entstehen aus Karton, einfachen Materialien und jeder Menge Ideen ganz eigene Spielwelten, zum Beispiel Murmelbahnen, kleine Tischkicker, Geschicklichkeitsspiele oder einfach selbst ausgedachte Spiele. Die Kinder können dabei planen, basteln, ausprobieren und am Ende natürlich auch testen, ob ihre Spiele funktionieren. Der Workshop richtet sich an Kinder von 7 bis 11 Jahren und läuft morgen von 10 bis 15 Uhr in der Mediabrücke in der Hauptstraße 52. Die Teilnahme kostet 10 Euro. Anmeldung läuft über die Webseite der Mediabrücke. Wer morgen Lust auf elektronische Musik hat, kann im Irish House in Kaiserslautern vorbeischauen. Dort ist Didi mit seinem Projekt The DJ Bus zu Gast. Musikalisch geht's um energiegeladene Sets zwischen Techno, melodischen Sounds, treibenden Beats und emotionalen Momenten. Also nicht nur zum still rumsitzen, sondern zum Mitgehen und Feiern. Los geht's morgen ab 17 Uhr. Tickets bekommt ihr für 11,34 Euro auf der Webseite vom Irish House. Und in Rammstein kommt am Freitagabend kubanisches Urlaubsgefühl auf den Vorplatz des Kongresscenters. Bei der Rammsteiner Sommernacht spielt Cuban Everest live mit Musik, die nach Rumba, Mambo, Salsa und Co. klingt und sofort Lust auf Sommer macht. Die Sommernächte stehen jede Woche unter einem anderen Ländermotto. Diesmal wird es also kubanisch. Los geht's am Freitag um 19.30 Uhr. Für Essen und Trinken ist gesorgt. Der Eintritt ist frei. Habt ihr noch etwas für unsere Veranstaltungstipps? Dann schickt uns doch gerne alle Infos an die 0631 75 00 4 mal die 7.
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0: In Erlenbach sind es gerade 22 Grad, Winzeln liegt bei 22 und Wiesbach meldet 23 Grad.
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3: Ich bin Diana Kramer. Für die NATO steht heute die zweite große Bewährungsprobe seit dem Amtsantritt von US-Präsident Donald Trump an. Beim Gipfeltreffen in der Türkei müssen Deutschland und die anderen europäischen Alliierten Trump davon überzeugen, dass die NATO für die USA noch ein wertvolles Bündnis ist. Trump hatte daran in den vergangenen Monaten Zweifel geäußert. Er warf den europäischen Partnern erneut vor, sie hätten die USA im Irankrieg hängen lassen. Die Bundesregierung will das umstrittene Gesundheitssparpaket noch vor der parlamentarischen Sommerpause durchboxen. Die Grünen haben nun angekündigt, die Verabschiedung noch zu stoppen. Es gäbe zu viele Änderungen in letzter Minute, sagte Fraktionschefin Katharina Dröge im ZDF-Morgenmagazin.
4: Das Krankenkassengesetz, so wie es jetzt ausgestaltet ist, wird zu massiven Verunsicherungen führen. Es wird dazu führen, dass 70% der Krankenhäuser davon bedroht sind, in die roten Zahlen abzurutschen. Und dieses Gesetz wird jetzt in einem absoluten Eilverfahren durch den Deutschen Bundestag gezogen. Montagabend haben unsere Abgeordneten 300 Seiten Änderungsanträge bekommen. Dienstag hat die Koalition gesagt, die waren fehlerhaft und müssen nochmal neu gemacht werden. Das heißt, bis heute haben wir keine finale Fassung.
3: Grünen-Fraktionschefin Dröge. Der Plan war, dass das Gesundheitssparpaket an diesem Freitag im Bundestag beschlossen wird und anschließend direkt in den Bundesrat geht. Die Deutsche Bahn will heute ein neues Sofortprogramm für bessere Kundenkommunikation vorstellen. Es ist das letzte von insgesamt 3 Maßnahmenpaketen und setzt vor allem auf einen stärkeren Einsatz von KI.
5: Immer wieder gibt es Beschwerden, dass Gleiswechsel oder Verspätungen nicht rechtzeitig mitgeteilt werden. Da will die Bahn jetzt besser werden, vor allem mit Hilfe von künstlicher Intelligenz. KI sei insbesondere bei den Verspätungsprognosen verlässlicher, so Konzernchefin Paller. Derzeit passiert es häufig, dass die sich während der Fahrt immer wieder ändern und am Ende niemand genau weiß, wann der Zug denn nun ankommt und ob die Anschlussverbindung erreicht wird. Katrin Müller, Nachrichtenredaktion.
3: Die Ölpreise sind nach den erneuten Angriffen der USA auf den Iran kräftig gestiegen. Ein Barrel der Referenzsorte Brent kostete im frühen Handel 2,6% mehr, nachdem die Preise schon gestern wegen der Angriffe auf Tanker in der Straße von Hormuz um 3% gestiegen waren. Als Reaktion auf die Angriffe bombardierten die USA in der Nacht Ziele im Iran und setzten Sanktionen auf iranisches Öl wieder in Kraft.
2: Und jetzt noch mehr Informationen aus unserer Region.
6: Mit Thorsten Subert, schönen guten Tag. Haftbefehl nach tödlicher Messerattacke in Linden eröffnet. Außerdem in den Regionalnachrichten um 20:30. Neue Schwimmkurse für Kinder in 2 Brücken. Und 1. FC Kaiserslautern startet mit 2 Samstagabendspielen in die neue Saison. Ausführliche Nachrichten aus der Region gibt's wieder um 20:30.
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0: Bei uns rund um Kaiserslautern, Pirmasens und 2 Brücken startet der Tag noch mit ein paar Wolken. Aber das ist eher Sommer zum Durchatmen. Aktuell um die 21 bis 22 Grad und später geht's auf 27 bis 28 Grad hoch. Morgen wird's dann richtig sonnig und nochmal heißer mit Spitzen bis 30 Grad. Also ruhig leicht anziehen, den Mittag ein bisschen im Schatten einplanen und den Feierabend heute Abend draußen genießen.
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7: Aktuell ist da nichts los auf den Straßen. Ihr kommt soweit problemlos durch.
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7: Fuß vom Gas auf der A8 Pirmasens Richtung 2 Brücken in Höhe 2 Brücken Mitte in der 80er-Zone. Außerdem wird geknipst auf der A63 von Mainz aus kommend Richtung Kaiserslautern, kurz vor der Überleitung zur A6 in der 100er-Zone. Und ein Stückchen vorne dran haben wir auch noch eine Abstandsmessung in Höhe der Abfahrt Sembach. Falls ihr unterwegs noch etwas entdeckt, dann meldet uns das einfach über die 0631 75 00 4x die 7.
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7: Wunderschönen Mittwochmittag euch. Ihr hört die Antenne mit den besten Hits aller Zeiten. Die Playlist ist natürlich wieder prall gefüllt in der neuen Stunde, unter anderem mit Cher. Take That haben wir mit am Start. Donna Summer haben wir mit am Start. Kim Wilde. Und jetzt starten wir erstmal rein mit Jam and Spoon. Be Angeled. Schönen Mittwoch.
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0: In Ehrenbach sind es gerade 22 Grad, Winzeln liegt bei 22 und Wiesbach meldet 23 Grad.
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2: Mit Thorsten Subert, schönen guten Tag. Im Fall der tödlichen Messerattacke auf einem Spielplatz in Linden gibt es neue Entwicklungen. Dem tatverdächtigen 40-Jährigen ist inzwischen der Haftbefehl wegen des Verdachts des Totschlags eröffnet worden. Der Mann wurde aus dem Krankenhaus in das Justizvollzugskrankenhaus Wittlich verlegt. Nach Angaben der Staatsanwaltschaft Kaiserslautern hat er bislang von seinem Schweigerecht Gebrauch gemacht. Er steht im Verdacht, Mitte Juni seine getrennt lebende 37-jährige Ehefrau mit einem Messer getötet zu haben. Die Frau starb noch am Tatort, der Beschuldigte verletzte sich anschließend selbst schwer. Die Kindertagesstätte Hort für Kinder in Kaiserslautern hat neue Räumlichkeiten erhalten. Die zusätzlichen Flächen wurden jetzt offiziell von der Bau AG und der Stadt übergeben. Durch den Umbau wächst die Nutzfläche der Einrichtung um rund 130 Quadratmeter. Entstanden sind unter anderem ein neues Leitungsbüro, eine Küche und ein Mehrzweckraum. Die Erweiterung soll dem gestiegenen Platzbedarf der Kita decken und die pädagogische Arbeit erleichtern. Stadt und Bau AG investierten dafür rund 153.000 Euro. Die Stadt spricht von einer wichtigen Verbesserung für Kinder, Eltern und das Kita-Team. In Zweibrücken gibt es ab Mitte August zusätzliche Schwimmkurse für Kinder. Das neue Angebot richtet sich an Mädchen und Jungen ab 6 Jahren. Organisiert werden die Kurse von Schwimmtrainer Michael Raje von den Wassersportfreunden Zweibrücken. Ziel ist es, mehr Kindern die Möglichkeit zu geben, sicher schwimmen zu lernen. Die Stadt begrüßt die Initiative und verweist auf die große Bedeutung der Schwimmausbildung. Sicheres Schwimmen könne im Ernstfall Leben retten, so die erste Beigeordnete Christina Rauch. Weitere Informationen sind auf der Internetseite der Wassersportfreunde Zweibrücken abrufbar. Zum Sport. Der 1. FC Kaiserslautern beginnt die neue Zweitligasaison mit 2 Samstagabendspielen. Das hat die Deutsche Fußballliga jetzt bekannt gegeben. Zum Auftakt gastiert der FCK am 8. August um 20.30 Uhr beim Bundesliga-Absteiger VfL Wolfsburg. Eine Woche später folgt das Heimderby gegen den Karlsruher SC, ebenfalls um 20.30 Uhr. Beide Begegnungen werden neben Sky auch im Free TV übertragen. Der Vorverkauf für das Heimspiel gegen Karlsruhe startet am 14. Juli. Zunächst können ausschließlich Vereinsmitglieder Tickets kaufen. Ein Termin für den freien Verkauf steht bislang noch nicht fest.
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0: Bei uns rund um Kaiserslautern, Pirmasens und Zweibrücken startet der Tag noch mit ein paar Wolken. Aber das ist eher Sommer zum Durchatmen. Aktuell um die 21 bis 22 Grad und später geht's auf 27 bis 28 Grad hoch. Morgen wird's dann richtig sonnig und nochmal heißer mit Spitzen bis 30 Grad. Also ruhig leicht anziehen, den Mittag ein bisschen im Schatten einplanen und den Feierabend heute Abend draußen genießen.
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0: Richtung Kaiserslautern unterwegs seid, kurz vor der Überleitung zur A6 in der 100er Zone und ein Stückchen vorne dran in Höhe der Abfahrt Sembach haben wir aktuell auch noch eine Abstandsmessung. Also, falls ihr noch was entdeckt, dann meldet uns das einfach über die 0631 75 004 mal die 7. Das geht entweder telefonisch oder auch gerne per WhatsApp.
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0: Chelsea mit Waterfalls am Mittwochmittag bei der Antenne. Ja, die Strompreise sind nach wie vor hoch und im Haushalt summieren sich die Kosten. Ein Tipp, den man immer wieder hört, schaltet deine Geräte komplett aus und lass sie nicht im Standby-Modus laufen. Aber bringt das heute überhaupt noch spürbar was? Oder ist der Effekt bei modernen Fernsehern und Konsolen mittlerweile so klein, dass sich der Aufwand gar nicht lohnt? Wir machen den Alltagscheck.
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0: Früher hieß es ja immer, Standby frisst uns die Haare vom Kopf. Wie viel macht das bei modernen Geräten heute überhaupt noch aus?
2: Da hat sich gesetzlich viel getan. Neue Geräte dürfen im reinen Standby-Modus kaum noch Strom verbrauchen. Meistens weniger als 0,5 Watt. Aber die Krux, die liegt im Detail. Viele moderne Fernseher oder Spielekonsolen sind heute permanent mit dem WLAN verbunden. Die sind im sogenannten Netzwerk-Standby, um Updates zu ziehen oder schnell zu starten. Und da fließt deutlich mehr Strom. Die Verbraucherzentrale rechnet vor, in einem durchschnittlichen Haushalt kommen über das Jahr hinweg durch alle versteckten Standby-Geräte schnell mal 100 bis 150 Euro zusammen.
0: Das ist ja doch ein ordentlicher Betrag für Strom, den man gar nicht aktiv nutzt. Wie kriege ich diese versteckten Kosten am einfachsten in den Griff?
2: Ja, ihr müsst jetzt nicht jeden Abend hinter die Schränke krabbeln und die Stecker ziehen. Der einfachste und effektivste Trick sind schaltbare Steckerleisten. Da hängt man dann die gesamte Fernsehecke oder den Computerarbeitsplatz dran und knipst abends mit einem Klick alles komplett aus. Auch beim Router lohnt sich ein Blick in die Einstellungen. Viele Geräte haben nämlich eine Zeitschaltuhr, die das WLAN nachts automatisch ausschaltet. Das spart Geld, schont die Geräte und reduziert ganz nebenbei auch noch unnötige Elektrosmog im Schlafzimmer.
0: Mit ein paar schaltbaren Steckerleisten lässt sich die Urlaubskasse also ganz einfach nebenbei aufbessern. Morgen wird es im Alltagscheck mobil. Die Sommerferien stehen vor der Tür und wir klären die Frage, ob sich das Ausweichen auf die Landstraße bei Stau auf der Autobahn wirklich lohnt.
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0: Hirschhorn gibt's gerade 23 Grad, Tröben liegt bei 23 Grad und Rosenkopf meldet 22 Grad.
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3: Ich bin Diana Kramer. Nach der Kritik von US-Präsident Donald Trump an den Verteidigungsausgaben der europäischen NATO-Verbündeten hat Bundeskanzler Friedrich Merz in der Türkei erneut auf die deutliche Steigerung seit dem letzten Gipfel verwiesen. Er sagte in Ankara:
4: Wir haben im letzten Jahr in Den Haag beschlossen, dass wir unsere Verteidigungsanstrengungen erheblich verstärken. Und wir haben geliefert. Wir haben in den meisten Mitgliedstaaten der Europäischen Union und in der NATO die Verteidigungsanstrengungen erheblich verbessert.
3: Bundeskanzler Friedrich Merz. Im Vorfeld des NATO-Gipfels in Ankara hatte sich US-Präsident Trump einmal mehr kritisch zum Bündnis geäußert und unter anderem die deutschen Verteidigungsausgaben als lächerlich bezeichnet. Die USA haben erneut Ziele im Iran bombardiert als Reaktion auf die Attacken gegen Tanker in der Straße von Hormuz, heißt es aus Washington. Die Ölpreise sind daraufhin erneut in die Höhe geschossen.
5: Die erneuten Spannungen zwischen dem Iran und den USA schlagen zu Buche. Ein Barrel der Sorte Brent legte binnen 2 Tagen um mehr als 5% zu und wird jetzt für $76 gehandelt. Für Verbraucher bedeutet das erneut mehr Unsicherheit. Gerade jetzt im Sommer nutzen eigentlich viele Hausbesitzer die Zeit, um sich günstig mit Heizöl einzudecken. Und auch die Spritpreise dürften absehbar wieder steigen. Dabei sind sie laut ADAC schon jetzt so hoch wie im März, noch bevor der Tankrabatt in Kraft getreten war. Tanja Wagner, Nachrichtenredaktion.
3: Die Unternehmen in Deutschland haben bei der internationalen Aufholjagd rund um die künstliche Intelligenz an Tempo zugelegt. Nach einer Studie der IW Consult nutzen bereits 40% der deutschen Wirtschaft KI-Anwendungen. Das ist ein Anstieg um 118% seit 2024. Auch in kleineren Betrieben ist die Nutzungsquote deutlich gestiegen. Sommermärchen in der hessischen Provinz. Weil er selbst gern schwimmt, spendiert ein anonymer Gönner allen Kindern und Jugendlichen in Schwalmstadt in diesen Sommerferien den Eintritt ins örtliche Freibad. Der Mann, der seinen Namen nicht bekannt geben wollte, sagte der dpa, Geld habe er genug, da könne er das ja auch mal für solche Sachen ausgeben. Er wolle, dass die Kinder mehr ins Schwimmbad gehen, untereinander Kontakt und Spaß haben.
2: Und jetzt noch mehr Informationen aus unserer Region.
6: Mit Thorsten Subert, schönen guten Tag. Haftbefehl nach tödlicher Messerattacke in Linden eröffnet. Außerdem in den Regionalnachrichten um 20:30. Neue Schwimmkurse für Kinder in Zweibrücken. Und 1. FC Kaiserslautern startet mit 2 Samstagabendspielen in die neue Saison. Ausführliche Nachrichten aus der Region gibt's wieder um 20:30.
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7: In und rund um Kaiserslautern, Pirmasens und Zweibrücken geht's heute erst noch mit ein paar Wolken los. Aber danach macht die Sonne ernst. Bei uns im Norden bleibt's mit 26 bis 27 Grad angenehm warm, während es Richtung Zweibrücken heute richtig heiß wird mit bis zu 33 Grad. Morgen legt der Sommer noch einen drauf. Da knackt selbst der Westen locker um die 29 bis 32 Grad. Also lieber locker anziehen und den Schatten im Blick behalten.
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8: Aktuell ist da nichts los auf den Straßen. Ihr kommt soweit problemlos durch.
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8: Fuß vom Gas auf der A8 Pirmasens Richtung Zweibrücken in Höhe Zweibrückenmitte in der 80er-Zone. Außerdem wird geknipst auf der A63 von Mainz aus kommend Richtung Kaiserslautern, kurz vor der Überleitung zur A6 in der 100er-Zone. Und ein Stückchen vorne dran haben wir auch noch eine Abstandsmessung in Höhe der Abfahrt Sembach. Falls ihr unterwegs noch etwas entdeckt, dann meldet uns das einfach über die 0631 75 00 4x die 7.
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8: Einen wunderschönen Mittwochmittag euch. Ihr hört die Antenne mit den besten Hits aller Zeiten. Denn mit guter Musik geht doch einfach alles leichter von der Hand. Und deswegen starten wir auch direkt rein mit einem richtigen Kracher, der auch so ein bisschen James Bond Nostalgie hervorruft. Duran Duran mit View to a Kill gibt's jetzt für euch.
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0: Hirschhorn gibt's gerade 23 Grad, Tröben liegt bei 23 Grad und Rosenkopf meldet 22 Grad.
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2: Mit Thorsten Subert, schönen guten Tag. Im Fall der tödlichen Messerattacke auf einem Spielplatz in Linden gibt es neue Entwicklungen. Dem tatverdächtigen 40-Jährigen ist inzwischen der Haftbefehl wegen des Verdachts des Totschlags eröffnet worden. Der Mann wurde aus dem Krankenhaus in das Justizvollzugskrankenhaus Wittlich verlegt. Nach Angaben der Staatsanwaltschaft Kaiserslautern hat er bislang von seinem Schweigerecht Gebrauch gemacht. Er steht im Verdacht, Mitte Juni seine getrennt lebende 37-jährige Ehefrau mit einem Messer getötet zu haben. Die Frau starb noch am Tatort, der Beschuldigte verletzte sich anschließend selbst schwer. Die Kindertagesstätte Hort für Kinder in Kaiserslautern hat neue Räumlichkeiten erhalten. Die zusätzlichen Flächen wurden jetzt offiziell von der Bau AG und der Stadt übergeben. Durch den Umbau wächst die Nutzfläche der Einrichtung um rund 130 Quadratmeter. Entstanden sind unter anderem ein neues Leitungsbüro, eine Küche und ein Mehrzweckraum. Die Erweiterung soll den gestiegenen Platzbedarf der Kita decken und die pädagogische Arbeit erleichtern. Stadt und Bau AG investierten dafür rund 153.000 Euro. Die Stadt spricht von einer wichtigen Verbesserung für Kinder, Eltern und das Kita-Team. In Zweibrücken gibt es ab Mitte August zusätzliche Schwimmkurse für Kinder. Das neue Angebot richtet sich an Mädchen und Jungen ab 6 Jahren. Organisiert werden die Kurse von Schwimmtrainer Michael Raje von den Wassersportfreunden Zweibrücken. Ziel ist es, mehr Kindern die Möglichkeit zu geben, sicher schwimmen zu lernen. Die Stadt begrüßt die Initiative und verweist auf die große Bedeutung der Schwimmausbildung. Sicheres Schwimmen könne im Ernstfall Leben retten, so die erste Beigeordnete Christina Rauch. Weitere Informationen sind auf der Internetseite der Wassersportfreunde Zweibrücken abrufbar. Zum Sport. Der 1. FC Kaiserslautern beginnt die neue Zweitligasaison mit 2 Samstagabendspielen. Das hat die Deutsche Fußballliga jetzt bekannt gegeben. Zum Auftakt gastiert der FCK am 8. August um 20.30 Uhr beim Bundesliga-Absteiger VfL Wolfsburg. Eine Woche später folgt das Heimderby gegen den Karlsruher SC, ebenfalls um 20.30 Uhr. Beide Begegnungen werden neben Sky auch im Free TV übertragen. Der Vorverkauf für das Heimspiel gegen Karlsruhe startet am 14. Juli. Zunächst können ausschließlich Vereinsmitglieder Tickets kaufen. Ein Termin für den freien Verkauf steht bislang noch nicht fest.
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0: In und rund um Kaiserslautern, Pirmasens und Zweibrücken geht's heute erst noch mit ein paar Wolken los. Aber danach macht die Sonne ernst. Bei uns im Norden bleibt's mit 26 bis 27 Grad angenehm warm, während es Richtung Zweibrücken heute richtig heiß wird mit bis zu 33 Grad. Morgen legt der Sommer noch einen drauf. Da knackt selbst der Westen locker um die 29 bis 32 Grad. Also lieber locker anziehen und den Schatten im Blick behalten.
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4: Kurzer Blick auf die Straßen. Derzeit ist da soweit alles im grünen Bereich. Kommt gut durch.
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4: Fuß am Gas auf der A8 Pirmasens Richtung Zweibrücken in Höhe Zweibrücken-Mitte in der 80er-Zone. Auf der A63 haben wir auch noch einen Blitzer, und zwar wenn ihr von Mainz Richtung Kaiserslautern unterwegs seid, kurz vor der Überleitung zur A6 in der 100er-Zone und ein Stückchen vorne dran in Höhe der Abfahrt Sembach haben wir aktuell auch noch eine Abstandsmessung. Also, falls ihr noch was entdeckt, dann meldet uns das einfach über die 0631 75 004 mal die 7. Das geht entweder telefonisch oder auch gerne per WhatsApp.

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2: Mit kurzen Beinen kommt man nicht weit und auch nicht unbedingt schnell. Also als ein Mensch, der mit knapp 1,70 Meter auch nicht gerade groß ist und dementsprechend nicht so lange Beine hat, kann ich das definitiv bestätigen. Aber zurück zur Redewendung. Lügen haben kurze Beine. Kommt wirklich vom Sinnbild, dass eben eine kurzbeinige Lüge nicht weit kommt. Also sie nicht unbedingt die Chance hat, lange erhalten zu bleiben und hoffentlich recht schnell auffliegt. Ist natürlich ein schönes Mittel für Eltern, ihren Kindern nahezulegen, dass man nicht lügen sollte. Aber der Spruch prägt meistens doch fürs ganze Leben. Also, wir können zusammenfassen, Lügen lohnt sich nicht. Also, außer, aber wirklich nur außer, es ist eine Notlüge. Auf eine Frage wie zum Beispiel, Schatz, bin ich eigentlich zu dick? Dann kann man sich vielleicht mal behelfen mit so einer Notlüge.
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0: In Otterbach gibt's gerade 24 Grad, in Kröppen auch 24 und Rosenkopf meldet 23 Grad.
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3: Ich bin Diana Kramer. Nach der jüngsten Eskalation im Krieg zwischen den USA und dem Iran ist die Waffenruhe aus Sicht von US-Präsident Donald Trump beendet. Das sagte er am Rande des NATO-Gipfels in der Türkei. Nach Attacken auf mehrere Tanker in der Straße von Hormuz, für die Washington Teheran verantwortlich macht, hatte das US-Militär in der Nacht Ziele im Iran angegriffen. Außerdem wurden Sanktionen auf iranisches Öl wieder in Kraft gesetzt. Schwarz-Rot will das umstrittene Gesundheitssparpaket noch vor der parlamentarischen Sommerpause durchboxen. Es soll am Freitag im Bundestag beschlossen werden und dann direkt in den Bundesrat kommen. Die Grünen wollen das noch stoppen. Sie beschweren sich über zu kurzfristige Änderungen.
4: Die Grünen sprechen von Murks und Kürzungskahlschlag. Die Abgeordneten hätten wohl erst Anfang der Woche rund 300 Seiten mit kurzfristigen Änderungsanträgen zum Lesen bekommen, so Fraktionschefin Dröge im ZDF. Bis heute gäbe es keine finale Beschlussfassung. Die Grünen könnten nun einen Eilantrag beim Bundesverfassungsgericht einreichen. Katrin Müller, Nachrichtenredaktion.
3: Ein KI-Bot, eine weitere App und schnellere Infos zu Gleiswechseln. Die Deutsche Bahn will noch in diesem Jahr ihre Kundenkommunikation deutlich verbessern. Der Konzern investiert 50 Millionen Euro zusätzlich in moderne IT und künstliche Intelligenz, teilte Bahnchefin Evelyn Paller in Berlin mit.
5: Zugausfälle und Verspätungen, oft herrscht Chaos am Gleis, das soll besser werden, laut Bahn. Künftig sollen die Infos beim Gleiswechsel innerhalb von 2 Sekunden im Navigator angezeigt werden. Dort sollen Reisende bald individuelle Auskünfte zu ihrer Fahrt erfragen können, hieß es. Gerade wer öfter umsteigen muss und ein Zug der Reise ausfällt, muss sich oft durch die Verbindung wühlen und kommt nicht schnell weiter. Die Bahn arbeitet außerdem an einer weiteren App. Sie soll ab Dezember verfügbar sein und in Echtzeit Informationen zu individuellen Reiseketten liefern. Aus Berlin, Tine Klimach.
3: Ungarns neue Regierung unter Ministerpräsident Péter Modja hat die staatlichen Fernseh- und Rundfunksender angewiesen, sämtliche Nachrichtensendungen vorläufig anzustellen. Stattdessen laufen schon seit gestern nur Filme, Serien sowie Unterhaltungs- und Bildungsprogramme. Regierungschef Modja sprach bei Facebook von einem historischen Tag. Viel zu lange hätten öffentlich-rechtliche Medien in Ungarn Lügen verbreitet. Mit dieser Propaganda sei nun Schluss, schrieb er.
2: Und jetzt noch mehr Informationen aus unserer Region.
6: Mit Thorsten Subert, schönen guten Tag. Haftbefehl nach tödlicher Messerattacke in Linden eröffnet. Außerdem in den Regionalnachrichten um 20:30. Neue Schwimmkurse für Kinder in Zweibrücken. Und 1. FC Kaiserslautern startet mit 2 Samstagabendspielen in die neue Saison. Ausführliche Nachrichten aus der Region gibt's wieder um 20:30.
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0: Bei uns von Kaiserslautern über Pirmasens bis Zweibrücken startet der Tag noch etwas gedämpft, aber nach und nach macht die Sonne ordentlich auf. Am Nachmittag landen wir dann meist bei 26 bis 28 Grad. Morgen wird's mit knapp 30 Grad nochmal eine Spur heißer. Also, ruhig angehen lassen, den Schatten mitnehmen und den Feierabend heute am besten schon mal auf Sommermodus schalten.
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7: Aktuell ist da nichts los auf den Straßen. Ihr kommt soweit problemlos durch.
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7: Fuß vom Gas auf der A8 Pirmasens Richtung Zweibrücken in Höhe Zweibrückenmitte in der 80er-Zone. Außerdem wird geknipst auf der A63 von Mainz aus kommend Richtung Kaiserslautern, kurz vor der Überleitung zur A6 in der 100er-Zone. Und ein Stückchen vorne dran haben wir auch noch eine Abstandsmessung in Höhe der Abfahrt Sembach. Falls ihr unterwegs noch etwas entdeckt, dann meldet uns das einfach über die 0631 75 00 4x die 7.
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7: Wir feiern Bergfest hier bei der Antenne. Wir haben Mittwoch, wir haben kurz nach 12, heißt also, wir haben offiziell die erste Hälfte der Woche gemeinsam geschafft und die zweite kriegen wir natürlich auch noch gut rum mit den besten Hits aller Zeiten. Begleiten wir euch durch die restliche Woche und starten rein mit Britney Spears. Schönen Mittwoch.
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0: In Otterbach gibt's gerade 24 Grad, in Kröppen auch 24 und Rosenkopf meldet 23 Grad.
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2: Mit Thorsten Subert, schönen guten Tag. Im Fall der tödlichen Messerattacke auf einem Spielplatz in Linden gibt es neue Entwicklungen. Dem tatverdächtigen 40-Jährigen ist inzwischen der Haftbefehl wegen des Verdachts des Totschlags eröffnet worden. Der Mann wurde aus dem Krankenhaus in das Justizvollzugskrankenhaus Wittlich verlegt. Nach Angaben der Staatsanwaltschaft Kaiserslautern hat er bislang von seinem Schweigerecht Gebrauch gemacht. Er steht im Verdacht, Mitte Juni seine getrennt lebende 37-jährige Ehefrau mit einem Messer getötet zu haben. Die Frau starb noch am Tatort, der Beschuldigte verletzte sich anschließend selbst schwer. Die Kindertagesstätte Hort für Kinder in Kaiserslautern hat neue Räumlichkeiten erhalten. Die zusätzlichen Flächen wurden jetzt offiziell von der Bau AG und der Stadt übergeben. Durch den Umbau wächst die Nutzfläche der Einrichtung um rund 130 Quadratmeter. Entstanden sind unter anderem ein neues Leitungsbüro, eine Küche und ein Mehrzweckraum. Die Erweiterung soll den gestiegenen Platzbedarf der Kita decken und die pädagogische Arbeit erleichtern. Stadt und Bau AG investierten dafür rund 153.000 Euro. Die Stadt spricht von einer wichtigen Verbesserung für Kinder, Eltern und das Kita-Team. In Zweibrücken gibt es ab Mitte August zusätzliche Schwimmkurse für Kinder. Das neue Angebot richtet sich an Mädchen und Jungen ab 6 Jahren. Organisiert werden die Kurse von Schwimmtrainer Michael Raje von den Wassersportfreunden Zweibrücken. Ziel ist es, mehr Kindern die Möglichkeit zu geben, sicher schwimmen zu lernen. Die Stadt begrüßt die Initiative und verweist auf die große Bedeutung der Schwimmausbildung. Sicheres Schwimmen könne im Ernstfall Leben retten, so die erste Beigeordnete Christina Rauch. Weitere Informationen sind auf der Internetseite der Wassersportfreunde Zweibrücken abrufbar. Zum Sport. Der 1. FC Kaiserslautern beginnt die neue Zweitligasaison mit 2 Samstagabendspielen. Das hat die Deutsche Fußballliga jetzt bekannt gegeben. Zum Auftakt gastiert der FCK am 8. August um 20.30 Uhr beim Bundesliga-Absteiger VfL Wolfsburg. Eine Woche später folgt das Heimderby gegen den Karlsruher SC, ebenfalls um 20.30 Uhr. Beide Begegnungen werden neben Sky auch im Free TV übertragen. Der Vorverkauf für das Heimspiel gegen Karlsruhe startet am 14. Juli. Zunächst können ausschließlich Vereinsmitglieder Tickets kaufen. Ein Termin für den freien Verkauf steht bislang noch nicht fest.
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0: Bei uns von Kaiserslautern über Pirmasens bis Zweibrücken startet der Tag noch etwas gedämpft, aber nach und nach macht die Sonne ordentlich auf. Am Nachmittag landen wir dann meist bei 26 bis 28 Grad. Morgen wird's mit knapp 30 Grad nochmal eine Spur heißer. Also, ruhig angehen lassen, den Schatten mitnehmen und den Feierabend heute am besten schon mal auf Sommermodus schalten.
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4: Kurzer Blick auf die Straßen. Derzeit ist da soweit alles im grünen Bereich. Kommt gut durch.
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0: noch eine Abstandsmessung. Also, falls ihr noch was entdeckt, dann meldet uns das einfach über die 0631 75 004 mal die 7. Das geht entweder telefonisch oder auch gerne per WhatsApp.
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1: In Landstuhl bekommt bald sogar die Ampel ein bisschen Ritterscharme. Im Zuge der Neugestaltung der Kaiserstraße zieht dort ein eigenes Ampelmännchen ein, Siki. Und Siki sieht nicht einfach nur aus wie ein kleiner Fußgänger mit Hut, er ist an Franz von Sickingen angelehnt, also an den Ritter, der in Landstuhl fest zur Stadtgeschichte gehört. Bei Rot steht Siki künftig mit Schild und Schwert da und sagt sinngemäß, halt, hier wird noch nicht losmarschiert. Bei Grün kommt Bewegung rein. Dann geht der kleine Ritter mit gezücktem Schwert voran und zeigt, jetzt könnt ihr sicher rüber. Zu sehen sein soll Siki später an mehreren Fußgängerampeln entlang der Kaiserstraße, unter anderem an der Stadthalle, am Café Sander und an der ehemaligen Post. Entworfen hat ihn die Kaiserslauterer Firma Grauwild, die auch schon den roten Teufel Betsy für Kaiserslautern gestaltet hat. Landstuhl reiht sich damit in eine kleine Ampelmännchenfamilie in Rheinland-Pfalz ein. Pirmasens hat sein Ludwig, Landau einen Dromedar, Kaiserslautern den Betsy und Landstuhl jetzt eben einen Ritter. Und ganz ehrlich, wenn man schon an der Ampel warten muss, dann wenigstens mit jemandem, der aussieht, als würde er gleich die Kaiserstraße erobern.
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0: In Schneckenhausen gibt's gerade 24 Grad. Tröben meldet 24 Grad. Und Rosenkopf liegt bei 23 Grad.
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3: Ich bin Diana Kramer. Für US-Präsident Donald Trump ist die Waffenruhe mit dem Iran nach eigenen Worten beendet. Er wolle keine Einigung mehr und halte es für reine Zeitverschwendung, sich mit Vertretern des Irans abzugeben. Das sagte Trump am Rande des NATO-Gipfels in der türkischen Hauptstadt Ankara.
4: Trump ist richtig wütend auf die Iraner. Ich will nichts mehr mit ihnen zu tun haben. Sie sind Abschaum, sagte er. Für ihn sei der Waffenstillstand vorbei. Aber falls sie wollten, könnten die Unterhändler auch noch weiterreden. Zuvor hatten die USA Dutzende von Zielen im Iran bombardiert als Reaktion auf den Beschuss von Schiffen in der Straße von Hormuz. Fängt der Krieg jetzt also wieder an? Sehr wahrscheinlich. Aber auf jeden Fall sind die Ölpreise gleich nach Trumps Worten schon wieder steil in die Höhe geschossen. Russell, Dieter Ebeling.
3: Auch im Ukraine-Krieg eskaliert die Lage weiter. Die ukrainische Armee hat Russland erneut mit Drohnenangriffen bis tief ins Hinterland überzogen und dabei auf die Ölindustrie gezielt. In zwei russischen Raffinerien brachen Brände aus. Das Verteidigungsministerium in Moskau teilte mit, bis zum Morgen seien über russischem Gebiet mehr als 400 feindliche Drohnen abgefangen worden. Rund 44% der Lehrerinnen und Lehrer hier in Deutschland arbeiten in Teilzeit. Laut Statistischem Bundesamt etwas mehr als im vorigen Schuljahr. Die Teilzeitquote bei Lehrkräften stieg damit auf einen neuen Rekord.
5: Ob Arbeitsbelastung, Familie oder aus Altersgründen, laut der Statistiker fällt die Teilzeitquote bei Lehrkräften deutlich höher aus als bei anderen Berufen. Viele treten auch mit zunehmendem Alter kürzer. Im Untersuchungszeitraum war jede dritte Lehrkraft mindestens 50 Jahre alt. Besonders Lehrerinnen reduzieren Stunden. Bei ihnen war die Teilzeitquote zuletzt mit über 50% mehr als doppelt so hoch wie bei ihren männlichen Kollegen. Katrin Müller, Nachrichtenredaktion.
3: Maximal 2 Packungen Eier pro Einkauf. Das gilt derzeit für Kunden des in Nord- und Ostdeutschland vertretenen Discounters Netto. Hintergrund sei die angespannte Situation auf dem Eiermarkt, sagte eine Unternehmenssprecherin, unter anderem durch Tierkrankheiten. Netto erwartet, dass sich die Lage ab der kommenden Woche wieder entspannt. Andere Lebensmittelhändler wie Aldi, Edeka, Lidl, Kaufland oder Rewe begrenzen die Einkaufsmengen für Eier bislang nicht.
2: Und jetzt noch mehr Informationen aus unserer Region.
6: Mit Thorsten Subert, schönen guten Tag. Haftbefehl nach tödlicher Messerattacke in Linden eröffnet. Außerdem in den Regionalnachrichten um 9:30. Neue Schwimmkurse für Kinder in Zweibrücken. Und 1. FC Kaiserslautern startet mit 2 Samstagabendspielen in die neue Saison. Ausführliche Nachrichten aus der Region gibt's wieder um 9:30.
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0: Über Kaiserslautern, Pirmasens und Zweibrücken bleibt's heute erstmal noch freundlich warm mit knapp 24 Grad und nur ein paar Wolken. Später knackt ihr überall die 27 bis 28 Grad. Morgen zieht der Sommer dann nochmal richtig an. Da sind bis zu 30 Grad drin und dazu meist viel Sonne. Also locker anziehen, Schatten mitnehmen und den Feierabend am besten nicht gerade in der prallen Sonne verbringen.
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7: Auf den Straßen momentan nichts los, ihr habt freie Fahrt.
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7: Geblitzt wird auf der A8, wenn ihr in Richtung Zweibrücken unterwegs seid, in Höhe Zweibrücken Mitte in der 80er-Zone. Auf der A63 haben wir eine Geschwindigkeitskontrolle in Fahrtrichtung zur A6 nach Kaiserslautern, hier in der Überleitung in der 100er-Zone. Und auf der B270 wird geblitzt, und zwar in der 70er-Zone nach der Abfahrt nach Erfenbach. Wenn ihr noch irgendwas entdeckt habt, meldet uns das gerne rein ins Studio. Geht ganz einfach für euch über die 0631 75 00 und 4x7.
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7: Wir begleiten euch durch euren Mittwoch mit ein bisschen Motivation, mit ein bisschen Energie und mit natürlich jeder Menge Spaß. Die Antenne ist hier für euch. Lisa Ames am Mikrofon, hallo.
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0: Schneckenhausen gibt es gerade 24 Grad. Tröben meldet 24 Grad. Und Rosenkopf liegt bei 23 Grad.
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2: Mit Thorsten Subert, schönen guten Tag. Im Fall der tödlichen Messerattacke auf einem Spielplatz in Linden gibt es neue Entwicklungen. Dem tatverdächtigen 40-Jährigen ist inzwischen der Haftbefehl wegen des Verdachts des Totschlags eröffnet worden. Der Mann wurde aus dem Krankenhaus in das Justizvollzugskrankenhaus Wittlich verlegt. Nach Angaben der Staatsanwaltschaft Kaiserslautern hat er bislang von seinem Schweigerecht Gebrauch gemacht. Er steht im Verdacht, Mitte Juni seine getrennt lebende 37-jährige Ehefrau mit einem Messer getötet zu haben. Die Frau starb noch am Tatort, der Beschuldigte verletzte sich anschließend selbst schwer. Die Kindertagesstätte Hort für Kinder in Kaiserslautern hat neue Räumlichkeiten erhalten. Die zusätzlichen Flächen wurden jetzt offiziell von der Bau AG und der Stadt übergeben. Durch den Umbau wächst die Nutzfläche der Einrichtung um rund 130 Quadratmeter. Entstanden sind unter anderem ein neues Leitungsbüro, eine Küche und ein Mehrzweckraum. Die Erweiterung soll den gestiegenen Platzbedarf der Kita decken und die pädagogische Arbeit erleichtern. Stadt und Bau AG investierten dafür rund 153.000 Euro. Die Stadt spricht von einer wichtigen Verbesserung für Kinder, Eltern und das Kita-Team. In Zweibrücken gibt es ab Mitte August zusätzliche Schwimmkurse für Kinder. Das neue Angebot richtet sich an Mädchen und Jungen ab 6 Jahren. Organisiert werden die Kurse von Schwimmtrainer Michael Raje von den Wassersportfreunden Zweibrücken. Ziel ist es, mehr Kindern die Möglichkeit zu geben, sicher schwimmen zu lernen. Die Stadt begrüßt die Initiative und verweist auf die große Bedeutung der Schwimmausbildung. Sicheres Schwimmen könne im Ernstfall Leben retten, so die erste Beigeordnete Christina Rauch. Weitere Informationen sind auf der Internetseite der Wassersportfreunde Zweibrücken abrufbar. Zum Sport. Der 1. FC Kaiserslautern beginnt die neue Zweitligasaison mit 2 Samstagabendspielen. Das hat die Deutsche Fußballliga jetzt bekannt gegeben. Zum Auftakt gastiert der FCK am 8. August um 20.30 Uhr beim Bundesliga-Absteiger VfL Wolfsburg. Eine Woche später folgt das Heimderby gegen den Karlsruher SC, ebenfalls um 20.30 Uhr. Beide Begegnungen werden neben Sky auch im Free TV übertragen. Der Vorverkauf für das Heimspiel gegen Karlsruhe startet am 14. Juli. Zunächst können ausschließlich Vereinsmitglieder Tickets kaufen. Ein Termin für den freien Verkauf steht bislang noch nicht fest.
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0: Über Kaiserslautern, Pirmasens und Zweibrücken bleibt es heute erstmal noch freundlich warm mit knapp 24 Grad und nur ein paar Wolken. Später knackt ihr überall die 27 bis 28 Grad. Morgen zieht der Sommer dann nochmal richtig an, da sind bis zu 30 Grad drin und dazu meist viel Sonne. Also locker anziehen, Schatten mitnehmen und den Feierabend am besten nicht gerade in der prallen Sonne verbringen.
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4: Die Straßen sind frei im Antenneland. Aktuell kommt ihr gut durch.
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4: Geblitzt wird auf der A8, wenn ihr in Richtung Zweibrücken unterwegs seid, in Höhe Zweibrücken Mitte in der 80er-Zone. Auf der A63 haben wir eine Geschwindigkeitskontrolle in Fahrtrichtung zur A6 nach Kaiserslautern, hier in der Überleitung in der 100er-Zone. Und auf der B270 wird geblitzt, und zwar in der 70er-Zone nach der Abfahrt nach Erfenbach. Wenn ihr noch irgendwas entdeckt habt, meldet uns das gerne rein ins Studio. Geht ganz einfach für euch über die 0631 75 00 und 4x7.
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2: In Zweibrücken können Kinder morgen kreativ werden und ihre eigenen Spiele bauen. In der Mediabrücke läuft der Workshop Cardboard Games. Dabei entstehen aus Karton, einfachen Materialien und jeder Menge Ideen ganz eigene Spielwelten, zum Beispiel Murmelbahnen, kleine Tischkicker, Geschicklichkeitsspiele oder einfach selbst ausgedachte Spiele. Die Kinder können dabei planen, basteln, ausprobieren und am Ende natürlich auch testen, ob ihre Spiele funktionieren. Der Workshop richtet sich an Kinder von 7 bis 11 Jahren und läuft morgen von 10 bis 15 Uhr in der Mediabrücke in der Hauptstraße 52. Die Teilnahme kostet 10 Euro. Anmeldung läuft über die Webseite der Mediabrücke. Wer morgen Lust auf elektronische Musik hat, kann im Irish House in Kaiserslautern vorbeischauen. Dort ist Didi mit seinem Projekt The DJ Bus zu Gast. Musikalisch geht's um energiegeladene Sets zwischen Techno, melodischen Sounds, treibenden Beats und emotionalen Momenten. Also nicht nur zum still rumsitzen, sondern zum Mitgehen und Feiern. Los geht's morgen ab 17 Uhr. Tickets bekommt ihr für 11,34 Euro auf der Webseite vom Irish House. Und in Rammstein kommt am Freitagabend kubanisches Urlaubsgefühl auf den Vorplatz des Kongresscenters. Bei der Rammsteiner Sommernacht spielt Cuban Affairs live mit Musik, die nach Rumba, Mambo, Salsa und Co. klingt und sofort Lust auf Sommer macht. Die Sommernächte stehen jede Woche unter einem anderen Ländermotto. Diesmal wird es also kubanisch. Los geht's am Freitag um 19.30 Uhr. Für Essen und Trinken ist gesorgt. Der Eintritt ist frei. Habt ihr noch etwas für unsere Veranstaltungstipps? Dann schickt uns doch gerne alle Infos an die 0631 75 00 4 mal die 7.
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0: In Otterbach und Rosenkopf gibt's gerade 25 Grad. Winzeln liegt bei 24 Grad.
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3: Ich bin Dirk Zeitler. Nach der jüngsten Eskalation im Iran-Krieg ist die Waffenruhe aus Sicht von US-Präsident Trump beendet. Er werde seine Unterhändler aber weiter mit dem Iran reden lassen, wenn diese es wünschen, sagte Trump am Rande des NATO-Gipfels in Ankara. Er halte es für reine Zeitverschwendung, sich mit Vertretern des Irans abzugeben. Das US-Militär hat in Reaktion auf Attacken gegen Tanker in der Straße von Hormuz in der Nacht Dutzende Ziele im Iran bombardiert. Ein KI-Bot, eine weitere App und schnellere Infos zu Gleiswechseln. Die Deutsche Bahn will noch in diesem Jahr ihre Kundenkommunikation deutlich verbessern. Das kündigte Bahnchefin Palla an.
4: Zugausfälle und Verspätungen, oft herrscht Chaos am Gleis, das soll besser werden, laut Bahn. Künftig sollen die Infos beim Gleiswechsel innerhalb von 2 Sekunden im Navigator angezeigt werden. Dort sollen Reisende bald individuelle Auskünfte zu ihrer Fahrt erfragen können, hieß es. Gerade wer öfter umsteigen muss und ein Zug der Reise ausfällt, muss sich oft durch die Verbindung wühlen und kommt nicht schnell weiter. Die Bahn arbeitet außerdem an einer weiteren App. Sie soll ab Dezember verfügbar sein und in Echtzeit Informationen zu individuellen Reiseketten liefern. Tine Klimach, Nachrichtenredaktion.
3: Die Regierung will das umstrittene Gesundheitssparpaket noch vor der parlamentarischen Sommerpause durchboxen. Es soll am Freitag im Bundestag beschlossen werden und dann direkt in den Bundesrat kommen. Die Grünen beschweren sich über kurzfristige Änderungen und knappe Beratungszeit und wollen die Verabschiedung stoppen.
5: Die Grünen sprechen von Murks und Kürzungskahlschlag. Die Abgeordneten hätten wohl erst Anfang der Woche rund 300 Seiten mit kurzfristigen Änderungsanträgen zum Lesen bekommen, so Fraktionschefin Dröge im ZDF. Bis heute gäbe es keine finale Beschlussfassung. Die Grünen könnten nun einen Eilantrag beim Bundesverfassungsgericht einreichen. Damit wurde zu Zeiten der Ampelkoalition schon das Gesetzgebungsverfahren zum scharf kritisierten Heizungsgesetz gestoppt. Damals hatte ein CDU-Politiker über zu wenig Lese- und Beratungszeit geklagt. Katrin Müller, Nachrichtenredaktion.
3: Deutschland ist gespalten in der Frage, ob Geschäfte sonntags öfter öffnen dürfen sollten. 43% der Menschen würden dies befürworten, 50% lehnen es hingegen ab. Das zeigt eine YouGov-Umfrage. Jüngere und Männer stehen einer Lockerung der Sonntagsöffnungen demnach offener gegenüber als Ältere und Frauen.
2: Und jetzt noch mehr Informationen aus unserer Region.
6: Mit Thorsten Subert, schönen guten Tag. Haftbefehl nach tödlicher Messerattacke in Linden eröffnet. Außerdem in den Regionalnachrichten um 20:30. Neue Schwimmkurse für Kinder in 2 Brücken. Und 1. FC Kaiserslautern startet mit 2 Samstagabendspielen in die neue Saison. Ausführliche Nachrichten aus der Region gibt's wieder um 20:30.
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0: Bei uns zwischen Kaiserslautern, Pirmasens und 2 Brücken geht's heute vom eher dichten Wolkenmix direkt in viel Sonne über. Rund um Eisenborn und Winsberg bleibt's angenehm warm mit 26 bis 27 Grad. In Dellfeld wird's richtig heiß mit gut 31 Grad. Morgen legt der Sommer nochmal nach, also Schatten mitnehmen und den Nachmittag lieber etwas ruhiger angehen lassen.
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7: Derzeit gibt's keine Störungen auf den Straßen im Antennenland. Ihr kommt gut durch.
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7: Geblitzt wird auf der A8, wenn ihr in Richtung 2 Brücken unterwegs seid, in Höhe 2 Brücken Mitte in der 80er-Zone. Auf der A63 haben wir eine Geschwindigkeitskontrolle in Fahrtrichtung zur A6 nach Kaiserslautern, hier in der Überleitung in der 100er-Zone. Und auf der B270 wird geblitzt, und zwar in der 70er-Zone nach der Abfahrt nach Erfenbach. Wenn ihr noch irgendwas entdeckt habt, meldet uns das gerne rein ins Studio. Geht ganz einfach für euch über die 0631 75 00 und 4x7.
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7: mit uns durch den Mittwochnachmittag und nicht nur mit uns, sondern mit den besten Hits aller Zeiten. Die Patch Up Boys jetzt für euch mit Sehr wieder. Am Mikrofon ist Lisa Ames. Hallo.

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0: In Otterbach und Rosenkopf gibt's gerade 25 Grad. Winzeln liegt bei 24 Grad.
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2: Mit Thorsten Subert. Schönen guten Tag. Im Fall der tödlichen Messerattacke auf einem Spielplatz in Linden gibt es neue Entwicklungen. Dem tatverdächtigen 40-Jährigen ist inzwischen der Haftbefehl wegen des Verdachts des Totschlags eröffnet worden. Der Mann wurde aus dem Krankenhaus in das Justizvollzugskrankenhaus Wittlich verlegt. Nach Angaben der Staatsanwaltschaft Kaiserslautern hat er bislang von seinem Schweigerecht Gebrauch gemacht. Er steht im Verdacht, Mitte Juni seine getrennt lebende 37-jährige Ehefrau mit einem Messer getötet zu haben. Die Frau starb noch am Tatort, der Beschuldigte verletzte sich anschließend selbst schwer. Die Kindertagesstätte Hort für Kinder in Kaiserslautern hat neue Räumlichkeiten erhalten. Die zusätzlichen Flächen wurden jetzt offiziell von der Bau AG und der Stadt übergeben. Durch den Umbau wächst die Nutzfläche der Einrichtung um rund 130 Quadratmeter. Entstanden sind unter anderem ein neues Leitungsbüro, eine Küche und ein Mehrzweckraum. Die Erweiterung soll dem gestiegenen Platzbedarf der Kita decken und die pädagogische Arbeit erleichtern. Stadt und Bau AG investierten dafür rund 153.000 Euro. Die Stadt spricht von einer wichtigen Verbesserung für Kinder, Eltern und das Kita-Team. In Zweibrücken gibt es ab Mitte August zusätzliche Schwimmkurse für Kinder. Das neue Angebot richtet sich an Mädchen und Jungen ab 6 Jahren. Organisiert werden die Kurse von Schwimmtrainer Michael Reihe von den Wassersportfreunden Zweibrücken. Ziel ist es, mehr Kindern die Möglichkeit zu geben, sicher schwimmen zu lernen. Die Stadt begrüßt die Initiative und verweist auf die große Bedeutung der Schwimmausbildung. Sicheres Schwimmen könne im Ernstfall Leben retten, so die erste Beigeordnete Christina Rauch. Weitere Informationen sind auf der Internetseite der Wassersportfreunde Zweibrücken abrufbar. Zum Sport. Der 1. FC Kaiserslautern beginnt die neue Zweitligasaison mit 2 Samstagabendspielen. Das hat die Deutsche Fußballliga jetzt bekannt gegeben. Zum Auftakt gastiert der FCK am 8. August um 20.30 Uhr beim Bundesliga-Absteiger VfL Wolfsburg. Eine Woche später folgt das Heimderby gegen den Karlsruher SC, ebenfalls um 20.30 Uhr. Beide Begegnungen werden neben Sky auch im Free TV übertragen. Der Vorverkauf für das Heimspiel gegen Karlsruhe startet am 14. Juli. Zunächst können ausschließlich Vereinsmitglieder Tickets kaufen. Ein Termin für den freien Verkauf steht bislang noch nicht fest.
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0: Bei uns zwischen Kaiserslautern, Pirmasens und Zweibrücken geht's heute vom eher dichten Wolkenmix direkt in viel Sonne über. Rund um Eisenborn und Winsberg bleibt's angenehm warm mit 26 bis 27 Grad. In Dellfeld wird's richtig heiß mit gut 31 Grad. Morgen legt der Sommer nochmal nach, also Schatten mitnehmen und den Nachmittag lieber etwas ruhiger angehen lassen.
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4: Nichts los auf den Straßen hier bei uns in der Region. Freie Fahrt für euch.
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4: Geblitzt wird auf der A8, wenn ihr in Richtung Zweibrücken unterwegs seid, in Höhe Zweibrücken Mitte in der 80er-Zone. Auf der A63 haben wir eine Geschwindigkeitskontrolle in Fahrtrichtung zur A6 nach Kaiserslautern, hier in der Überleitung in der 100er-Zone. Und auf der B270 wird geblitzt, und zwar in der 70er-Zone nach der Abfahrt nach Erfenbach. Wenn ihr noch irgendwas entdeckt habt, meldet uns das gerne rein ins Studio. Geht ganz einfach für euch über die 0631 75 00 und 4x7.
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3: 8. Juli 2001. Robbie Williams steht kurz vor seinem großen Erfolg mit The Road to Mandalay.
4: Bum, bum, bum, ba-da-dum.
3: Der Song erscheint auf keinem einzigen Album von Robbie Williams. Er veröffentlicht ihn nur auf der Doppelsingle Eternity, The Road to Mandalay. Und das Spannende an dieser Doppelsingle sind die Musikvideos zu den jeweiligen Songs. Im Video zu The Road to Mandalay sieht man nämlich, wie Williams zusammen mit einer Gruppe von Männern einen Raub begeht und mit dem unverdienten Reichtum dann hinterher in seiner neuen Luxusvilla mit Freunden und mit seiner Partnerin feiert. Im Video zu Eternity wiederum sieht man eben genau diese Partnerin wieder. Und auch viele Szenen aus dem Raub, aus dem anderen Video sind wieder drin. Am Ende des Clips wird Williams dann endgültig festgenommen und muss sich von seinen Freunden verabschieden. Und auch von seiner Freundin. Das ist eine geniale Idee, zwei Songs mit zwei Musikvideos zu verbinden, sodass man quasi auf der Single A-Seite und auch B-Seite dann irgendwie in den Videos wieder so ein bisschen vereint. Und wenn es dazu noch so genial klingt wie The Road to Mandalay, dann hat Robbie Williams wirklich mal wieder geniale Arbeit abgeliefert.

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0: In Otterbach und Kröppen gibt es gerade 27 Grad, Wiesbach meldet 32 Grad.
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3: Ich bin Dirk Zeitler. Für US-Präsident Trump ist die Waffenruhe im Iran beendet. Er wolle keine Einigung mehr, nichts mehr mit ihnen zu tun haben, sagte er am Rande des NATO-Gipfels in Ankara. Zuvor hatte das US-Militär zahlreiche Ziele im Iran bombardiert, als Reaktion auf Attacken gegen Tanker im Golf von Hormuz.
4: Trump ist richtig wütend auf die Iraner. Ich will nichts mehr mit ihnen zu tun haben, sie sind Abschaum, sagte er. Für ihn sei der Waffenstillstand vorbei. Aber falls sie wollten, könnten die Unterhändler auch noch weiterreden. Zuvor hatten die USA Dutzende von Zielen im Iran bombardiert, als Reaktion auf den Beschuss von Schiffen in der Straße von Hormuz. Fängt der Krieg jetzt also wieder an? Sehr wahrscheinlich. Aber auf jeden Fall sind die Ölpreise gleich nach Trumps Worten schon wieder steil in die Höhe geschossen. Aus Brüssel, Dieter Ebeling.
3: Die Deutsche Bahn will ihr großes Sanierungsprogramm für die wichtigen Strecken auf den Prüfstand stellen. Hintergrund sind die Verzögerungen bei der Baustelle Nürnberg-Regensburg. Insgesamt sollen Kosten und Zeitabläufe nochmal kontrolliert werden, sagte Verkehrsminister Schnieder.
5: Die Deutsche Bahn will bis Mitte der 2030er Jahre rund 40 besonders wichtige Strecken komplett sanieren. Das heißt auch längere Vollsperrungen. Im Detail entwickelt die Bahn schon jetzt für jede Strecke etwas unterschiedliche Pläne, um die Baumaßnahmen nicht in die Länge zu ziehen. Aber das Wie soll nochmal umfassend geprüft werden, so Bahnchefin Paller beim gemeinsamen Termin mit Verkehrsminister Schnieder in Berlin. Denn nicht nur die Großbaustelle Hamburg-Berlin hakte. Aktuell wird die Sanierung der vielbefahrenen Strecke Nürnberg-Regensburg diese Woche auch nicht fertig. Tine Klimach, Nachrichtenredaktion.
3: Deutschland ist gespalten in der Frage, ob Geschäfte sonntags öfter öffnen dürfen sollten. 43% der Menschen würden dies befürworten, 50% lehnen es hingegen ab. Das zeigt eine YouGov-Umfrage. Jüngere und Männer stehen einer Lockerung der Sonntagsöffnungen demnach offener gegenüber als Ältere und Frauen. An einem Gymnasium in Oberbayern sind laut Polizei mehrere Menschen verletzt worden. Der mutmaßliche Täter sei nach dem Vorfall in Schongau festgenommen worden, teilte die Polizei mit. Sie geht von einer einstelligen Zahl an Verletzten aus. Schongau ist eine Kleinstadt in Oberbayern mit mehr als 12.000 Einwohnern.
2: Und jetzt noch mehr Informationen aus unserer Region.
6: Mit Max Wischermann, Mitarbeiter bei Chemieunfall in Bruchmühlbach-Miesau verletzt. Außerdem in den Regionalnachrichten um halb, bewaffneter Mann überfällt Geschäft in Pirmasens und erster FC Kaiserslautern leiht Innenverteidiger Kelvin Frees aus Hoffenheim aus. Ausführliche Nachrichten aus der Region gibt's wieder um halb.
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0: Bei uns zwischen Kaiserslautern, Pirmasens und Zweibrücken bleibt es heute warm mit 26 bis 28 Grad und einem Mix aus Sonne und ein paar Wolken. Morgen zieht der Sommer nochmal an, dann knacken wir vielerorts die 30-Grad-Marke bei meist freundlichem Himmel. Heißt für euch, locker bleiben, Schatten mitnehmen und den Abend draußen genießen, solange die Luft noch angenehm ist.
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7: Auf den Straßen momentan nichts los, ihr habt freie Fahrt.
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7: Geblitzt wird auf der A63 in Fahrtrichtung zur A6 nach Kaiserslautern, hier in der Überleitung in der 100er-Zone. Auf der A8 haben wir einen Blitzer in Fahrtrichtung Zweibrücken, in Höhe Zweibrücken, Mitte in der 80er-Zone. Und in Kaiserslautern wird im Benzinoring eure Geschwindigkeit überprüft, wenn ihr Richtung BBS fahrt. Hier sind 30 erlaubt. Danke an alle, die uns das gemeldet haben. Und wenn ihr unterwegs auch was gesehen habt, gerne Bescheid sagen über die 0631 75 00 und 4x7.
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7: Die Hälfte der Woche haben wir geschafft an diesem Mittwoch am Bergfest. Die andere Hälfte, ja, die schaffen wir auch noch. Und dann sind wir wieder mittendrin im Wochenende. Und dann wird bei uns natürlich wieder der Kochlöffel geschwungen. Zusammen mit Peter Schaff und Ernährungsberaterin Eva Schmidt-Zöllner. Und was auf den Tisch kommt, klären wir gleich nach zwei Hits. Rick Springfield gibt es jetzt aber erstmal für euch mit Love Somebody. Die besten Hits aller Zeiten. Lisa Ames für euch am Mikrofon. Schönen Mittwoch.

0: Die frisch gebackene Miss Travis Kelce, wobei sie ja wahrscheinlich ihren Namen behalten wird. Taylor Swift, die besten Hits aller Zeiten mit Anti-Hero am Mittwochnachmittag bei eurer Antenne. Zeit heute fürs Bergfest bei uns und das bedeutet natürlich gleichzeitig wieder, dass wir einen Blick aufs Wochenende wagen. Da wird bei uns wieder fleißig gekocht am Samstag, gemeinsam mit Kochprofi Peter Schaar vom Kulinarischen Kompetenzzentrum Kaiserslautern und Ernährungsberaterin Eva Schmidt-Zöllner. Und mein Kollege Marco Blechschmidt, der hat vorab schon mal geklärt, was es denn Leckeres geben wird.
1: Ja, wir machen etwas aus der türkischen Nachbarschaft.
2: Ui!
1: Ich lieb's gern und ich mach's gern auch bei mediterranen Kochkursen. Und zwar Chi-Köfte.
2: Ach ja.
1: Habe ich in Side kennengelernt. Chi steht eigentlich für rohes Fleisch. Aber ich glaube, die vegan-vegetarische Variante wird mittlerweile zu 80% gegessen.
2: Ja.
1: Ich glaube, das andere macht rohes Lammfleisch ist jetzt sowieso nicht gerade so im Deutschen sein Lieblingsgericht.
2: Nee, stimmt. Ja. Also die vegane Variante kenne ich gut.
3: Und die ist dann einfach vom Fleisch weglassen, oder?
1: Ja, Fleisch weglassen. In das Lammfleisch selber macht man zum Beispiel auch ein bisschen Bulgur rein, weil das Fleisch dann besser bindet, dann kann man es besser formen. Das wird nämlich von Hand geformt.
2: Ja, das so entsteht doch diese Form.
1: So ein Knöllchen,
2: ne?
1: So eine Nocke.
3: Ja, so eine Nocke, so eine große.
1: Und, aber wie gesagt, da das jetzt nicht das deutsche Liebling ist, rohes Lammfleisch zu essen, hat sich das einfach so durchgesetzt, dass man gekochten Bulgur nimmt und damit es dann klebt und funktioniert und man das formen kann, wird es hauptsächlich mit Tomatenmark gebunden.
3: Ja.
1: Da kenne ich ja eine, die flippt ja immer aus bei Tomatenmark.
2: Ja, ich kenne auch eine, ich weiß auch nicht. Mega. Gut. Und die Chi-Köfte?
3: Ja, ob jetzt die Variante mit oder ohne Fleisch, ist beides ernährungsphysiologisch gut.
2: Gut. Gut. Dann geht gerne mal auf unsere Homepage und schaut euch mal an, was alles reinkommt, was ihr alles dafür einkaufen sollt, damit ihr am Wochenende mit uns mitkochen könnt.
0: Also, Küchentimer stellen, Samstag 12 Uhr, da wird bei uns wieder der Kochlöffel geschwungen, gemeinsam mit den Profis und uns. Und dann gibt's nochmal hoffentlich was Leckeres für uns alle zum Genießen.
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0: In Otterbach und Kröppen gibt's gerade 27 Grad. Wiesbach meldet 32 Grad.
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2: Mit Max Wischermann. Ein Mitarbeiter ist bei einem Chemieunfall in einer Firma in Bruchmühlbach-Miesau verletzt worden. Nach Angaben der Verbandsgemeinde und der Kreisverwaltung kam es gestern gegen 14 Uhr beim Vermengen verschiedener Chemikalien zu einer chemischen Reaktion. Der Mann wurde dabei verletzt und mit einem Rettungshubschrauber in ein Krankenhaus gebracht. Feuerwehr, Rettungsdienst und Polizei waren im Einsatz. Außerdem wurde eine Einheit des Katastrophenschutzes des Landkreises Kaiserslautern hinzugezogen. Die Lage vor Ort ist inzwischen stabil. Für die Bevölkerung bestand zu keiner Zeit eine Gesundheitsgefahr. Die SWK Stadtwerke Kaiserslautern haben ihre Wasserampel wieder auf grün gestellt. Die Trinkwasserversorgung gilt damit aktuell wieder als stabil. Nach Angaben der SWK ist der tägliche Wasserverbrauch deutlich zurückgegangen. Auch die Lauter Springquelle und die Grundwasservorkommen liefern weiterhin ausreichend Wasser. Zur Entspannung hätten unter anderem der sparsame Umgang der Verbraucher und die Schulferien beigetragen. Trotz der grünen Wasserampel bitten die Stadtwerke die Menschen weiterhin Trinkwasser bewusst zu nutzen. Wegen der Folgen des Klimawandels bleibe ein sorgsamer Umgang langfristig wichtig. Nach einem bewaffneten Raubüberfall in Pirmasens sucht die Polizei derzeit nach Zeugen. Ein Mann betrat am vergangenen Samstagmorgen gegen 6 Uhr ein Geschäft in der Nähe der Feuerwehr. Mit einem Messer bedrohte er die Verkäuferin und verlangte das Geld aus der Kasse. Anschließend flüchtete der Täter mit einem niedrigen dreistelligen Geldbetrag in Richtung Forum Alte Post. Der Mann soll etwa 1,75 Meter groß sein und dunkle, zum Zopf gebundene Haare getragen haben. Außerdem hatte er einen Kinnbart, eine Pilotenbrille und sprach mit südpfälzischem Dialekt. Hinweise nimmt die Polizei Pirmasens entgegen. Zum Sport. Der 1. FC Kaiserslautern hat seine Defensive mit einem weiteren Neuzugang verstärkt. Innenverteidiger Kelvin Frees wechselt für eine Saison auf Leihbasis von der TSG Hoffenheim auf den Betzenberg. Der 2,2 Meter große Abwehrspieler wurde unter anderem bei Fortuna Düsseldorf und Hoffenheim ausgebildet. Mit Hoffenheims U19 gewann der gebürtige Düsseldorfer 2024 die Deutsche Meisterschaft und den DFB-Pokal der Junioren. Zuletzt stieg er mit der Hoffenheimer U23 in die dritte Liga auf. FCK-Sportdirektor Marcel Kloß sieht in Frees nach eigenen Angaben einen talentierten Spieler mit großem Entwicklungspotenzial.
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0: Bei uns zwischen Kaiserslautern, Pirmasens und Zweibrücken bleibt es heute warm mit 26 bis 28 Grad und einem Mix aus Sonne und ein paar Wolken. Morgen zieht der Sommer nochmal an, dann knacken wir vielerorts die 30 Grad Marke bei meist freundlichem Himmel. Heißt für euch, locker bleiben, Schatten mitnehmen und den Abend draußen genießen, solange die Luft noch angenehm ist.
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4: Die Straßen sind frei im Antenneland. Aktuell kommt ihr gut durch.
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4: Geblitzt wird auf der A63 in Fahrtrichtung zur A6 nach Kaiserslautern, hier in der Überleitung in der 100er-Zone. Auf der A8 haben wir einen Blitzer in Fahrtrichtung Zweibrücken, in Höhe Zweibrücken, Mitte in der 80er-Zone. Und in Kaiserslautern wird im Benzinoring eure Geschwindigkeit überprüft, wenn ihr Richtung BBS fahrt. Hier sind 30 erlaubt. Danke an alle, die uns das gemeldet haben. Und wenn ihr unterwegs auch was gesehen habt, gerne Bescheid sagen über die 0631 75 00 und 4x die 7.
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0: Theme der Mittwochnachmittag bei eurer Antenne. Die Strompreise sind nach wie vor hoch und im Haushalt summieren sich die Kosten. Ein Tipp, den man immer wieder hört, schalte deine Geräte komplett aus und lass sie nicht im Standby-Modus laufen. Aber bringt das heute überhaupt noch spürbar was? Oder ist der Effekt bei modernen Fernsehern und Konsolen mittlerweile so klein, dass sich der Aufwand gar nicht mehr lohnt? Wir machen den Alltagscheck.
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0: Meine Kollegin Josie ist bei mir. Früher hieß es ja immer, Standby frisst uns die Haare vom Kopf. Wie viel macht das denn bei den modernen Geräten heute überhaupt noch aus?
2: Da hat sich gesetzlich viel getan. Neue Geräte dürfen im reinen Standby-Modus kaum noch Strom verbrauchen. Meistens weniger als 0,5 Watt. Aber die Krux, die liegt im Detail. Viele moderne Fernseher oder Spielekonsolen sind heute permanent mit

0: dem WLAN verbunden. Die sind im sogenannten Netzwerk-Standby, um Updates zu ziehen oder schnell zu starten. Und da fließt deutlich mehr Strom. Die Verbraucherzentrale rechnet vor, in einem durchschnittlichen Haushalt kommen über das Jahr hinweg durch alle versteckten Standby-Geräte schnell mal 100 bis 150 Euro zusammen.
1: Das ist ja doch ein ordentlicher Betrag für Strom, den man gar nicht aktiv nutzt. Wie kriege ich diese versteckten Kosten denn am einfachsten in den Griff?
0: Ja, ihr müsst jetzt nicht jeden Abend hinter die Schränke krabbeln und die Stecker ziehen. Der einfachste und effektivste Trick sind schaltbare Steckerleisten. Da hängt man dann die gesamte Fernsehecke oder den Computerarbeitsplatz dran und knipst abends mit einem Klick alles komplett aus. Auch beim Router lohnt sich ein Blick in die Einstellungen. Viele Geräte haben nämlich eine Zeitschaltuhr, die das WLAN nachts automatisch ausschaltet. Das spart Geld, schont die Geräte und reduziert ganz nebenbei auch noch unnötige Elektrosmog im Schlafzimmer.
1: Mit ein paar schaltbaren Steckerleisten lässt sich die Urlaubskasse also ganz einfach nebenbei aufbessern. Morgen wird's dann im Alltagscheck mobil. Die Sommerferien stehen vor der Tür, beziehungsweise bei uns in Rheinland-Pfalz sind sie ja schon gestartet. Und wir klären die Frage, ob sich das Ausweichen auf die Landstraße bei Stau auf der Autobahn wirklich lohnt.
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0: In Lohnsfeld, Kröppen und Riedelberg gibt's gerade 27 Grad.
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3: Ich bin Dirk Zeitler. Bei einer möglichen Amoktat an einem Gymnasium in Oberbayern sind laut einer Polizeisprecherin mindestens zwei Mädchen schwer verletzt worden. Die beiden seien ins Krankenhaus gebracht worden, sagte die Sprecherin.
4: Es gibt mehrere Verletzte. Der mutmaßliche Täter sei festgenommen worden, hieß es. Zudem deutet der Vorfall auf eine Amoklage hin. Was genau sich an der Schule zutrug, ist noch unklar, ebenso wie viele Menschen wie schwer verletzt wurden. Das werde derzeit noch abgeklärt. Zuvor hieß es, der Bereich um die Schule solle gemieden werden. Schongau ist eine Kleinstadt am Ufer des Lechs im westlichen Oberbayern mit mehr als 12.000 Einwohnern. Fabian Schaffer, Nachrichtenredaktion.
3: Die von Russland angegriffene Ukraine hat beim NATO-Gipfel in Ankara eine neue Zusage für milliardenschwere Militärhilfen erhalten. Für dieses Jahr sagen Verbündete 70 Milliarden Euro für Ausrüstung, Unterstützung und Ausbildung zu. 2027 soll die Militärhilfe mindestens auf diesem Niveau fortgesetzt werden. Das geht aus der am Nachmittag von den Staats- und Regierungschefs angenommenen Gipfelerklärung hervor. Die Deutsche Bahn will ihr großes Sanierungsprogramm für die wichtigen Strecken auf den Prüfstand stellen. Insgesamt sollen Kosten und Zeitabläufe nochmal kontrolliert werden, sagte Verkehrsminister Schnieder.
5: Die Deutsche Bahn will bis Mitte der 2030er Jahre rund 40 besonders wichtige Strecken komplett sanieren. Das heißt auch längere Vollsperrungen. Im Detail entwickelt die Bahn schon jetzt für jede Strecke etwas unterschiedliche Pläne, um die Baumaßnahmen nicht in die Länge zu ziehen. Aber das Wie soll nochmal umfassend geprüft werden, so Bahnchefin Paller beim gemeinsamen Termin mit Verkehrsminister Schnieder in Berlin. Denn nicht nur die Großbaustelle Hamburg-Berlin hakte. Aktuell wird die Sanierung der vielbefahrenen Strecke Nürnberg-Regensburg diese Woche auch nicht fertig. Tine Klimach, Nachrichtenredaktion.
3: Angesichts der Folgen des Irankriegs senkt der Internationale Währungsfonds erneut seine Wachstumsprognosen für die deutsche Wirtschaft. Bis einschließlich 2027 dürfte sich die Bundesrepublik schwächer entwickeln als gedacht, teilte die Organisation mit Sitz in Washington mit. Für das laufende Jahr rechnen die Experten nun mit einem Plus von 0,7%.
2: Und jetzt noch mehr Informationen aus unserer Region.
6: Mit Max Wischermann, Mitarbeiter bei Chemieunfall in Bruchmühlbach-Miesau verletzt. Außerdem in den Regionalnachrichten um halb, bewaffneter Mann überfällt Geschäft in Pirmasens und 1. FC Kaiserslautern leiht Innenverteidiger Kelvin Frees aus Hoffenheim aus. Ausführliche Nachrichten aus der Region gibt's wieder um halb.
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0: Bei uns von Kaiserslautern über Pirmasens bis Zweibrücken läuft heute ein echter Sommermix. Erst teils wolkig, dann vielerorts freundlich bis sonnig. In Hirschhorn und Tröben klettern die Werte auf knapp 28 Grad, in Wiesbach wird's mit 33 Grad richtig heiß. Morgen legt der Sommer noch nach, also lieber ein kühles Plätzchen suchen und die Sonne nicht unterschätzen.
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7: Der Blick zu euch auf die Straßen. Vorsicht bitte auf der A62 in Höhe vom Landstuhler Kreuz. Hier gab es einen Unfall an der Auffahrt zur A6 nach Kaiserslautern. Momentan sind die Einsatzkräfte noch vor Ort und es staut sich etwas zurück auf die Autobahn. Hier müsst ihr aktuell gut 10 Minuten länger auf eurem Weg einplanen.
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7: Geblitzt wird auf der A63 in Fahrtrichtung zur A6 nach Kaiserslautern, hier in der Überleitung in der 100er Zone. Auf der A8 haben wir einen Blitzer in Fahrtrichtung Zweibrücken, in Höhe Zweibrücken, Mitte in der 80er Zone. Und in Kaiserslautern wird im Benzinoring eure Geschwindigkeit überprüft, wenn ihr Richtung BBS fahrt. Hier sind 30 erlaubt. Danke an alle, die uns das gemeldet haben. Und wenn ihr unterwegs auch was gesehen habt, gerne Bescheid sagen über die 0631 75 00 und 4x7.
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7: Wir starten rein in den Countdown in Richtung Feierabend mit den besten Hits aller Zeiten und ein bisschen Freiheit, ein bisschen Freedom gibt's jetzt schon mit George Michael. Lisa Ames hier euch am Mikrofon. Hallo.

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2: In Zweibrücken können Kinder morgen kreativ werden und ihre eigenen Spiele bauen. In der Mediabrücke läuft der Workshop Cardboard Games. Dabei entstehen aus Karton, einfachen Materialien und jeder Menge Ideen ganz eigene Spielwelten. Zum Beispiel Murmelbahnen, kleine Tischkicker, Geschicklichkeitsspiele oder einfach selbst ausgedachte Spiele. Die Kinder können dabei planen, basteln, ausprobieren und am Ende natürlich auch testen, ob ihre Spiele funktionieren. Der Workshop richtet sich an Kinder von 7 bis 11 Jahren und läuft morgen von 10 bis 15 Uhr in der Mediabrücke in der Hauptstraße 52. Die Teilnahme kostet 10 Euro. Anmeldung läuft über die Webseite der Mediabrücke. Wer morgen Lust auf elektronische Musik hat, kann im Irish House in Kaiserslautern vorbeischauen. Dort ist Didi mit seinem Projekt The DJ Bus zu Gast. Musikalisch geht's um energiegeladene Sets zwischen Techno, melodischen Sounds, treibenden Beats und emotionalen Momenten. Also nicht nur zum still rumsitzen, sondern zum Mitgehen und Feiern. Los geht's morgen ab 17 Uhr. Tickets bekommt ihr für 11,34 Euro auf der Webseite vom Irish House. Und in Rammstein kommt am Freitagabend kubanisches Urlaubsgefühl auf den Vorplatz des Kongresscenters. Bei der Rammsteiner Sommernacht spielt Cuban Affairs live mit Musik, die nach Rumba, Mambo, Salsa und Co. klingt und sofort Lust auf Sommer macht. Die Sommernächte stehen jede Woche unter einem anderen Ländermotto. Diesmal wird es also kubanisch. Los geht's am Freitag um 19.30 Uhr. Für Essen und Trinken ist gesorgt. Der Eintritt ist frei. Habt ihr noch etwas für unsere Veranstaltungstipps? Dann schickt uns doch gerne alle Infos an die 0631 75 00 4 mal die 7.
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0: In Lohnsfeld, Kröppen und Riedelberg gibt's gerade 27 Grad.
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2: Mit Max Wischermann. Ein Mitarbeiter ist bei einem Chemieunfall in einer Firma in Bruchmühlbach-Miesau verletzt worden. Nach Angaben der Verbandsgemeinde und der Kreisverwaltung kam es gestern gegen 14 Uhr beim Vermengen verschiedener Chemikalien zu einer chemischen Reaktion. Der Mann wurde dabei verletzt und mit einem Rettungshubschrauber in ein Krankenhaus gebracht. Feuerwehr, Rettungsdienst und Polizei waren im Einsatz. Außerdem wurde eine Einheit des Katastrophenschutzes des Landkreises Kaiserslautern hinzugezogen. Die Lage vor Ort ist inzwischen stabil. Für die Bevölkerung bestand zu keiner Zeit eine Gesundheitsgefahr. Die SWK Stadtwerke Kaiserslautern haben ihre Wasserampel wieder auf grün gestellt. Die Trinkwasserversorgung gilt damit aktuell wieder als stabil. Nach Angaben der SWK ist der tägliche Wasserverbrauch deutlich zurückgegangen. Auch die Lauter Springquelle und die Grundwasservorkommen liefern weiterhin ausreichend Wasser. Zur Entspannung hätten unter anderem der sparsame Umgang der Verbraucher und die Schulferien beigetragen. Trotz der grünen Wasserampel bitten die Stadtwerke die Menschen weiterhin Trinkwasser bewusst zu nutzen. Wegen der Folgen des Klimawandels bleibe ein sorgsamer Umgang langfristig wichtig. Nach einem bewaffneten Raubüberfall in Pirmasens sucht die Polizei derzeit nach Zeugen. Ein Mann betrat am vergangenen Samstagmorgen gegen 6 Uhr ein Geschäft in der Nähe der Feuerwehr. Mit einem Messer bedrohte er die Verkäuferin und verlangte das Geld aus der Kasse. Anschließend flüchtete der Täter mit einem niedrigen dreistelligen Geldbetrag in Richtung Forum Alte Post. Der Mann soll etwa 1,75 Meter groß sein und dunkle, zum Zopf gebundene Haare getragen haben. Außerdem hatte er einen Kinnbart, eine Pilotenbrille und sprach mit südpfälzischem Dialekt. Hinweise nimmt die Polizei Pirmasens entgegen. Zum Sport. Der 1. FC Kaiserslautern hat seine Defensive mit einem weiteren Neuzugang verstärkt. Innenverteidiger Kelvin Frees wechselt für eine Saison auf Leihbasis von der TSG Hoffenheim auf den Betzenberg. Der 2,2 Meter große Abwehrspieler wurde unter anderem bei Fortuna Düsseldorf und Hoffenheim ausgebildet. Mit Hoffenheims U19 gewann der gebürtige Düsseldorfer 2024 die Deutsche Meisterschaft und den DFB-Pokal der Junioren. Zuletzt stieg er mit der Hoffenheimer U23 in die dritte Liga auf. FCK-Sportdirektor Marcel Kloß sieht in Frees nach eigenen Angaben einen talentierten Spieler mit großem Entwicklungspotenzial.
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0: Bei uns von Kaiserslautern über Pirmasens bis Zweibrücken läuft heute ein echter Sommermix. Erst teils wolkig, dann vielerorts freundlich bis sonnig. In Hirschhorn und Tröben klettern die Werte auf knapp 28 Grad. In Wiesbach wird es mit 33 Grad richtig heiß. Morgen legt der Sommer noch nach, also lieber ein kühles Plätzchen suchen und die Sonne nicht unterschätzen.
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4: Der Blick zu euch auf die Straßen. Vorsicht bitte auf der A62 in Höhe vom Landstuhler Kreuz. Hier gab es einen Unfall an der Auffahrt zur A6 nach Kaiserslautern. Momentan sind die Einsatzkräfte noch vor Ort und es staut sich etwas zurück auf die Autobahn. Hier müsst ihr aktuell gut 10 Minuten länger auf eurem Weg einplanen.
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4: Geblitzt wird auf der A63 in Fahrtrichtung zur A6 nach Kaiserslautern, hier in der Überleitung in der 100er Zone. Auf der A8 haben wir einen Blitzer in Fahrtrichtung Zweibrücken, in Höhe Zweibrücken Mitte in der 80er Zone. Und in Kaiserslautern wird im Benzinoring eure Geschwindigkeit überprüft, wenn ihr Richtung BBS fahrt. Hier sind 30 erlaubt. Danke an alle, die uns das gemeldet haben. Und wenn ihr unterwegs auch was gesehen habt, gerne Bescheid sagen über die 0631 75 00 und 4 mal die 7.
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2: In Landstuhl bekommt bald sogar die Ampel ein bisschen Ritterscham. Im Zuge der Neugestaltung der Kaiserstraße zieht dort ein eigenes Ampelmännchen ein. Sicki. Und Sicki sieht nicht einfach nur aus wie ein kleiner Fußgänger mit Hut. Er ist an Franz von Sickingen angelehnt, also an den Ritter, der in Landstuhl fest zur Stadtgeschichte gehört. Bei Rot steht Sicki künftig mit Schild und Schwert da.

0: und sagt sinngemäß, haltet ein, hier kommt niemand vorbei, hier soll noch nicht losmarschiert werden. Bei Grün kommt dann natürlich Bewegung rein. Dann geht der kleine Ritter mit gezücktem Schwert voran und zeigt, jetzt könnt ihr sicher rüber. Zu sehen sein soll Siki später an mehreren Fußgängerampeln entlang der Kaiserstraße, unter anderem an der Stadthalle, am Café Sander und an der ehemaligen Post. Entworfen hat ihn die Kaiserslautra-Firma Grauwild, die auch schon den roten Teufel Betsy für Kaiserslauterns Ampeln gestaltet hat. Landstuhl reiht sich also ein in eine kleine Ampelmännchen-Familie in Rheinland-Pfalz. Pirmasens hat seinen Landgraf Ludwig, Landau einen Dromedar, Kaiserslautern den Betsy und Landstuhl jetzt eben den Ritter. Und ganz ehrlich, wenn man schon an der Ampel warten muss, dann wenigstens mit jemandem, der aussieht, als würde er gleich die Kaiserstraße erobern.
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0: In Schneckenhausen gibt's gerade 26 Grad, Tröben meldet 28 und in Dellfeld liegen wir bei 32 Grad.
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3: Ich bin Doc Zeitler. Die Blockade der Straße von Hormuz führt zu höheren Spritpreisen und einer höheren Inflation. Der Internationale Währungsfonds senkt deswegen erneut seine Erwartungen für Deutschland.
4: Der Trend geht abwärts. Für Deutschland rechnet der Internationale Währungsfonds nur noch mit einem Plus von 0,7% für das laufende Jahr und 1% für das nächste. Beim Blick auf die Weltwirtschaft müssen zwar auch Abstriche gemacht werden, allerdings sieht es ein bisschen rosiger aus. So erwartet der IWF ein Wachstum von 3% und im nächsten Jahr sogar 3,4%. Aus den USA, Tina Eck.
3: Die NATO-Staaten haben bei ihrem Gipfeltreffen in Ankara neue Rüstungsverträge im Umfang von mehr als 50 Milliarden US-Dollar angekündigt. Im Text der Abschlusserklärung heißt es zudem, man verpflichte sich dazu, die gemeinsamen Produktionskapazitäten auszubauen und mit der Industrie zusammenzuarbeiten, um Innovationen zu beschleunigen. Die Investitionen sollen insbesondere dazu beitragen, der langfristigen Bedrohung entgegenzutreten, die Russland für die euroatlantische Sicherheit und Stabilität darstelle. Bei einer möglichen Amoktat an einem Gymnasium in Oberbayern sind laut einer Polizeisprecherin mindestens zwei Mädchen schwer verletzt worden. Der festgenommene Täter war nach Worten des Innenministers des Bundeslandes Herrmann nach ersten Erkenntnissen auch mit einer Schusswaffe bewaffnet.
5: Es gibt mehrere Verletzte. Der mutmaßliche Täter sei festgenommen worden, hieß es. Zudem deutet der Vorfall auf eine Amoklage hin. Was genau sich an der Schule zutrug, ist noch unklar, ebenso wie viele Menschen wie schwer verletzt wurden. Das werde derzeit noch abgeklärt. Zuvor hieß es, der Bereich um die Schule solle gemieden werden. Schongau ist eine Kleinstadt am Ufer des Lechs im westlichen Oberbayern mit mehr als 12.000 Einwohnern. Fabian Schaffer, Nachrichtenredaktion.
3: Das Vertrauen in die Deutsche Bahn hat in den vergangenen Jahren schwer gelitten. Der bundeseigene Konzern hat sich daher zum Ziel gesetzt, mit drei Maßnahmenpaketen schnell für bessere Stimmung unter den Fahrgästen zu sorgen. Bahnchefin Paller und Verkehrsminister Schnieder stellten ihren Weg zu einer besseren Kundenkommunikation vor. Im Mittelpunkt dabei stehen KI-Lösungen, vor allem aber soll auf allen Kanälen künftig gleichzeitig dieselbe Information verbreitet werden.
2: Und jetzt noch mehr Informationen aus unserer Region.
6: Mit Max Wischermann, Mitarbeiter bei Chemieunfall in Bruchmühlbach-Miesau verletzt. Außerdem in den Regionalnachrichten um halb, bewaffneter Mann überfällt Geschäft in Pirmasens und 1. FC Kaiserslautern leiht Innenverteidiger Kelvin Frees aus Hoffenheim aus. Ausführliche Nachrichten aus der Region gibt's wieder um halb.
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0: Bei uns von Kaiserslautern über Pirmasens bis Zweibrücken geht's heute trocken und oft freundlich weiter. Aber die Hitze macht sich schon ordentlich breit. In Schneckenhausen und Schweigs liegen wir knapp unter 30 Grad, während es in Wiesbach mit gut 33 Grad nochmal deutlich heißer wird. Morgen legt die Sonne fast überall noch einen drauf. Also lieber Tempo rausnehmen, im Schatten bleiben und den Abend zum Runterkühlen nutzen.
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7: Auf den Straßen momentan nichts los. Ihr habt freie Fahrt.
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7: Geblitzt wird auf der A63 in Fahrtrichtung zur A6 nach Kaiserslautern, hier in der Überleitung in der 100er Zone. Auf der A8 haben wir einen Blitzer in Fahrtrichtung Zweibrücken, in Höhe Zweibrücken, Mitte in der 80er Zone. Und in Kaiserslautern wird im Benzinoring eure Geschwindigkeit überprüft, wenn ihr Richtung BBS fahrt. Hier sind 30 erlaubt. Danke an alle, die uns das gemeldet haben. Und wenn ihr unterwegs auch was gesehen habt, gerne Bescheid sagen über die 0631 75 00 und 4x7.
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7: Schönen Mittwochnachmittag. Ich hoffe, ich störe jetzt gerade nicht in den Urlaubsvorbereitungen. Die Koffer sind vielleicht schon gepackt, das Auto auch schon beladen und ihr wartet eigentlich nur noch drauf, bis ihr durchstartet in Richtung Urlaub. Am Strand angekommen, dann ergeben sich aber vielleicht nochmal ganz neue Probleme. Nämlich, was machen wir denn eigentlich mit unseren Wertsachen? Mein Kollege Andi hat gleich wertvolle Tipps für uns. Nach zwei Hits klären wir alles, was ihr wissen müsst. Jetzt gibt's aber erstmal die besten Hits aller Zeiten. Lisa Ames für euch am Mikrofon. Hallo!
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0: Blake Rose mit Lost, der Mittwochnachmittag bei eurer Antenne mit den besten Hits aller Zeiten. Viele von uns in der Westpfalz starten gerade in den Urlaub oder zählen natürlich schon die Tage bis zur Abfahrt. Und wenn ihr dann endlich am Strand oder am Hotelpool liegt, kommt irgendwann dann diese Frage, ja, wohin denn eigentlich mit Handy, Hotelschlüssel, Bargeld, Zimmerkarte, wenn ihr da mal kurz ins Wasser wollt? Einfach offen auf dem Handtuch liegen lassen ist keine gute Idee. Alles mit ins Wasser nehmen geht meistens auch nicht. Und genau deshalb hat unser Kollege Andi ein paar einfache Urlaubshacks gesammelt, mit denen eure Wertsachen besser geschützt sind, ohne dass ihr gleich einen halben Tresor mitschleppen müsst.
1: Ja, die Sachen so einfach unter das Handtuch zu legen, das ist für Diebe natürlich eine offene Einladung. Wir nutzen deshalb Tarnung. Also besorgt euch für das Smartphone eine simple Ziploc-Einfriertüte aus der Küche. Da kommt das Handy rein, die Tüte wird zugemacht und ihr könnt das Smartphone trotz Folie perfekt bedienen. Und es ist absolut geschützt vor Sand und Spritzwasser. Und für Geld und Schlüssel, da kommt der beste Camouflage-Hack. Nehmt eine leere, saubere Sonnencremeflasche, schneidet oben den Deckel ab und nutzt sie als Geheimversteck. Kein Dieb der Welt klaut am Strand eine halbleere Flasche Sonnenmilch. So könnt ihr völlig tiefenentspannt im Meer baden gehen.
0: Also die Sonnencremeflasche als kleiner Safe, auf die Idee muss man erstmal kommen. Und genau solche einfachen Tricks können im Urlaub den Unterschied machen. Egal, ob ihr ans Meer fahrt, an den See oder einfach ein paar Tage am Pool verbringt, achtet auf eure Sachen, nehmt nicht mehr Wertsachen mit als nötig und sprecht euch am besten ab. Wer kurz auf Tasche und Handtücher schaut, so bleibt der Urlaub hoffentlich entspannt und das Handy kommt genauso gut wieder nach Hause wie ihr.
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0: In Schneckenhausen gibt's gerade 26 Grad, Tröben meldet 28 und in Dellfeld liegen wir bei 32 Grad.
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2: Mit Max Wischermann. Ein Mitarbeiter ist bei einem Chemieunfall in einer Firma in Bruchmühlbach-Miesau verletzt worden. Nach Angaben der Verbandsgemeinde und der Kreisverwaltung kam es gestern gegen 14 Uhr beim Vermengen verschiedener Chemikalien zu einer chemischen Reaktion. Der Mann wurde dabei verletzt und mit einem Rettungshubschrauber in ein Krankenhaus gebracht. Feuerwehr, Rettungsdienst und Polizei waren im Einsatz. Außerdem wurde eine Einheit des Katastrophenschutzes des Landkreises Kaiserslautern hinzugezogen. Die Lage vor Ort ist inzwischen stabil. Für die Bevölkerung bestand zu keiner Zeit eine Gesundheitsgefahr. Die SWK Stadtwerke Kaiserslautern haben ihre Wasserampel wieder auf grün gestellt. Die Trinkwasserversorgung gilt damit aktuell wieder als stabil. Nach Angaben der SWK ist der tägliche Wasserverbrauch deutlich zurückgegangen. Auch die Lauter-Springquelle und die Grundwasservorkommen liefern weiterhin ausreichend Wasser. Zur Entspannung hätten unter anderem der sparsame Umgang der Verbraucher und die Schulferien beigetragen. Trotz der grünen Wasserampel bitten die Stadtwerke die Menschen weiterhin Trinkwasser bewusst zu nutzen. Wegen der Folgen des Klimawandels bleibe ein sorgsamer Umgang langfristig wichtig. Nach einem bewaffneten Raubüberfall in Pirmasens sucht die Polizei derzeit nach Zeugen. Ein Mann betrat am vergangenen Samstagmorgen gegen 6 Uhr ein Geschäft in der Nähe der Feuerwehr. Mit einem Messer bedrohte er die Verkäuferin und verlangte das Geld aus der Kasse. Anschließend flüchtete der Täter mit einem niedrigen dreistelligen Geldbetrag in Richtung Forum Alte Post. Der Mann soll etwa 1,75 Meter groß sein und dunkle, zum Zopf gebundene Haare getragen haben. Außerdem hatte er einen Kinnbart, eine Pilotenbrille und sprach mit südpfälzischem Dialekt. Hinweise nimmt die Polizei Pirmasens entgegen. Zum Sport. Der 1. FC Kaiserslautern hat seine Defensive mit einem weiteren Neuzugang verstärkt. Innenverteidiger Kelvin Frees wechselt für eine Saison auf Leihbasis von der TSG Hoffenheim auf den Betzenberg. Der 2,2 Meter große Abwehrspieler wurde unter anderem bei Fortuna Düsseldorf und Hoffenheim ausgebildet. Mit Hoffenheims U19 gewann der gebürtige Düsseldorfer 2024 die Deutsche Meisterschaft und den DFB-Pokal der Junioren. Zuletzt stieg er mit der Hoffenheimer U23 in die dritte Liga auf. FCK-Sportdirektor Marcel Kloß sieht in Frees nach eigenen Angaben einen talentierten Spieler mit großem Entwicklungspotenzial.
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0: Bei uns von Kaiserslautern über Pirmasens bis Zweibrücken geht's heute trocken und oft freundlich weiter. Aber die Hitze macht sich schon ordentlich breit. In Schneckenhausen und Schweigs liegen wir knapp unter 30 Grad, während es in Wiesbach mit gut 33 Grad nochmal deutlich heißer wird. Morgen legt die Sonne fast überall noch einen drauf. Also lieber Tempo rausnehmen, im Schatten bleiben und den Abend zum Runterkühlen nutzen.
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4: Die Straßen sind frei im Antenneland. Aktuell kommt ihr gut durch.
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4: Geblitzt wird auf der A63 in Fahrtrichtung zur A6 nach Kaiserslautern, hier in der Überleitung in der 100er-Zone. Auf der A8 haben wir einen Blitzer in Fahrtrichtung Zweibrücken, in Höhe Zweibrücken, Mitte in der 80er-Zone. Und in Kaiserslautern wird im Benzinoring eure Geschwindigkeit überprüft, wenn ihr Richtung BBS fahrt. Hier sind 30 erlaubt. Danke an alle, die uns das gemeldet haben. Und wenn ihr unterwegs auch was gesehen habt, gerne Bescheid sagen über die 0631 75 00 und 4x die 7.
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2: 8. Juli 1991. Lenny Kravitz steigt mit It Ain't Over Till It's Over in die Charts ein.

Robert Kravitz wird 1964 in New York geboren. Sein Vater ist Fernsehproduzent, seine Mutter Schauspielerin. Vor allem durch seinen Vater, der durch seine Arbeit viele berühmte Musiker kennt, kommt Lenny früh mit Musik in Berührung. Was für Musik, ist ihm komplett egal. Er hört Jazz, aber auch Rock, R&B oder Klassik. Schon in der Highschool macht Lenny selbst Musik und das mit seinem ganz eigenen Stil. Jede Musikrichtung, die er hört, fließt irgendwie in seine Musik ein. Schon früh werden Labels auf ihn aufmerksam, aber durch seine besondere Musik eckt er an. Für das eine Label ist der Einfluss der Rockmusik für einen schwarzen Musiker zu weiß, für das andere Label wiederum der R&B-Einfluss zu schwarz. Aber Lenny will sich nicht verstellen, also lehnt er erstmal alle Angebote ab und arbeitet so lange an seinem Debütalbum Let Love Rule, bis ein Label kommt, das ihm und seiner musikalischen Idee vertraut. Der endgültige Durchbruch klappt dann aber erst mit dem zweiten Album, Mama Said. Vor allem dank der Single It Ain't Over Till It's Over. Obwohl Lenny mit diesem Song wohl vor allem egoistische Ziele hat, seine Ehe steckt in einer tiefen Krise und mit dieser funkigen Motown-Ballade möchte er sie retten, aber auch wenn das letzten Endes nicht klappt, ein wunderschöner Song ist es trotzdem geworden.

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0: In Hirschhorn gibt es gerade 28 Grad, Gersbach meldet 32 und in Rosenkopf liegen wir bei 27 Grad.
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3: Ich bin Dirk Zeitler. Kann sich die NATO auf die USA verlassen? Generalsekretär Rutte zieht nach dem Bündnisgipfel in Ankara eine klare Bilanz. Er wertet das Gipfeltreffen trotz der Attacken von US-Präsident Trump gegen Alliierte als Erfolg.
4: Es gab die erwartete Konfrontation. Der US-Präsident ging die Europäer an, weil sie angeblich nicht genug für die eigene Verteidigung tun. Und Generalsekretär Rutte, eigentlich einer der ganz großen Trump-Flüsterer, musste da sehr deutlich widersprechen. Die Ukraine kann mit Militärhilfe von 140 Milliarden Euro aus Europa für 2 Jahre rechnen. Es kam auch, was nicht erwartet wurde, Trumps Beharren auf der Einverleibung Grönlands und ein drohendes Handelsembargo gegen den furchtbaren Partner Spanien. Aus Brüssel, Dieter Ebeling.
3: Großeinsatz im oberbayerischen Schongau. An einem Gymnasium in der Stadt wurden laut Polizei mehrere Personen verletzt. Es gibt Hinweise auf eine Amoktat. Ein Tatverdächtiger wurde festgenommen.
5: Mindestens 2 Mädchen seien schwer verletzt worden, teilte eine Polizeisprecherin mit. Der festgenommene Verdächtige sei 16 Jahre alt. Die Polizei hatte zuvor mitgeteilt, dass sie mit zahlreichen Beamten am Gymnasium im Einsatz sei. Die Menschen vor Ort wurden aufgerufen, das Areal zu meiden. Für Angehörige und Eltern von Schülerinnen und Schülern wurde eine Anlaufstelle eingerichtet. Fabian Schaffer, Nachrichtenredaktion.
3: Das Vertrauen in die Deutsche Bahn hat in den vergangenen Jahren schwer gelitten. Der bundeseigene Konzern hat sich daher zum Ziel gesetzt, mit 3 Maßnahmenpaketen schnell für bessere Stimmung unter den Fahrgästen zu sorgen. Bahnchefin Paller und Bundesverkehrsminister Schnieder stellten nun ihren Weg zu einer besseren Kundenkommunikation vor. Im Mittelpunkt dabei stehen KI-Lösungen. Vor allem aber soll auf allen Kanälen künftig gleichzeitig dieselbe Information verbreitet werden. Die Blockade der Straße von Hormuz führt zu höheren Spritpreisen und einer höheren Inflation. Der Internationale Währungsfonds senkt deswegen erneut seine Erwartungen für Deutschland. Für das laufende Jahr rechnen die Experten nun mit einem Plus von 0,7%. Auch das Wachstum 2027 fällt laut Prognose niedriger aus als noch im April erwartet.
2: Und jetzt noch mehr Informationen aus unserer Region.
6: Mit Max Wischermann, Mitarbeiter bei Chemieunfall in Bruchmühlbach-Miesau verletzt. Außerdem in den Regionalnachrichten um 1:30, bewaffneter Mann überfällt Geschäft in Pirmasens und 1. FC Kaiserslautern leiht Innenverteidiger Kelvin Frees aus Hoffenheim aus. Ausführliche Nachrichten aus der Region gibt's wieder um 1:30.
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0: Bei uns rund um Kaiserslautern, Pirmasens und Zweibrücken bleibt es heute angenehm warm bei knapp 28 Grad. Dazu ein Mix aus Wolken und Sonne. Heute Abend wird es dann schnell klarer und später richtig mild. Morgen legt der Sommer noch einen drauf, da sind lokal um die 30 Grad drin. Also entspannter Feierabend draußen ist drin, nur nicht zu lange in der prallen Sonne hängen.
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7: Derzeit gibt's keine Störungen auf den Straßen im Antennenland. Ihr kommt gut durch.
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7: Geblitzt wird auf der A63 in Fahrtrichtung zur A6 nach Kaiserslautern, hier in der Überleitung in der 100er Zone. Auf der A8 haben wir einen Blitzer in Fahrtrichtung Zweibrücken in Höhe Zweibrücken Mitte in der 80er Zone. Und in Kaiserslautern wird im Benzinoring eure Geschwindigkeit überprüft, wenn ihr Richtung BBS fahrt. Hier sind 30 erlaubt. Danke an alle, die uns das gemeldet haben. Und wenn ihr unterwegs auch was gesehen habt, gerne Bescheid sagen über die 0631 75 00 und 4x7.
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7: Für uns geht's entspannt rein in den Feierabend mit den besten Hits aller Zeiten. Latricia McNeil, Ain't That Just The Way. Ich wünsche euch einen schönen Mittwoch. Am Mikrofon ist für euch Lisa Ames. Hallo.

0: Creedence Clearwater Revival, die Jungs von CCR, Hey Tonight. Hallo am Abend mit den besten Hits aller Zeiten hier bei eurer Antenne. Sommerferien, Urlaubszeit, viele von euch aus der Westpfalz sind gerade unterwegs, packen vielleicht auch noch gerade den Koffer. Egal, ob es ans Meer geht, in die Berge, auf den Campingplatz oder einfach nur so ein paar Tage raus. Eine gut gepackte Reiseapotheke kann im Urlaub richtig hilfreich sein. Mein Kollege Elliot hat die wichtigsten Tipps für euch gesammelt.
1: Ein paar Basics solltet ihr auf jeden Fall dabei haben. Pflaster, Desinfektionsmittel und eine Wundsalbe gehören ganz nach oben auf die Liste. Damit sind kleine Schnitte, Blasen oder Schürfwunden schnell versorgt. Auch sinnvoll sind Medikamente gegen Schmerzen und Fieber und etwas gegen Durchfall oder Übelkeit. Gerade bei Hitze, ungewohntem Essen oder längeren Fahrten kann das schnell wichtig werden. Elektrolytpulver kann zusätzlich helfen, wenn der Körper viel Flüssigkeit verliert. Wer Allergien hat, sollte auch daran denken, ein passendes Mittel gegen allergische Reaktionen gehört dann ebenfalls ins Gepäck. Und im Sommer natürlich besonders wichtig, Sonnenschutz. Packt am besten auch ein kühlendes Gel oder eine Aftersunpflege ein, falls die Sonne doch mal zu stark war. Wenn es ins Ausland geht oder ihr viel draußen unterwegs seid, denkt außerdem an Mückenschutz und etwas gegen Insektenstiche. Und wer regelmäßig Medikamente nimmt, sollte davor genug einpacken, am besten nicht nur im Koffer, sondern auch im Handgepäck. Falls der Koffer verspätet ankommt, habt ihr eure wichtigsten Sachen trotzdem dabei. Klar, viele Dinge bekommt man auch in der Apotheke vor Ort, aber im Notfall ist es deutlich entspannter, wenn ihr nicht erst suchen müsst. Mit einer kleinen, gut sortierten Reiseapotheke seid ihr sicherer unterwegs und könnt den Urlaub hoffentlich genauso genießen, wie er gedacht ist. Entspannt und gesund.
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1: Ja, und damit einen schönen Feierabend. Mittwochfeierabend, das Wochenende steht schon wieder fast bevor und es soll ja wieder knackig heiß werden mit bis zu 35 Grad. Ja, ein bisschen Abkühlung gibt's jetzt schon mal in Form von 100 Euro. Die kannst du hier bei uns gewinnen, live an diesem Mittwochfeierabend. 100 Euro, wenn du weißt, was das hier für eine Fernsehsendung ist. Großer Klassiker, was ist das nochmal? Ja, und wer das weiß, der sichert sich die 100 Euro unter der 0137 90 30 200. Das ist jetzt die Gewinnernummer, die 0137 90 30 200 für 50 Cent aus allen deutschen Netzen. Und vorher noch ein paar Regeln. Mitmachen bitte ab 18, an Minderjährige werden keine Gewinne ausgezahlt. Jeder Anruf kostet 50 Cent aus allen deutschen Netzen. Bitte darauf achten, dass nicht jeder Anruf, der Kosten produziert, auch automatisch ins Studio gelangt. Gewinnchancen im Leitungsspiel 1 zu 200.000, parallel dazu kann die Redaktion jederzeit ausgewählte Anrufer per Zufallsprinzip direkt ins Studio durchstellen. Die Teilnahmebedingungen sind auf cashquiz.de zu finden. Dort sind dann später auch alle Lösungen und Gewinner notiert und ein Spiel dauert maximal bis Sendungsende. So, 100 Euro gibt's zu gewinnen an diesem Mittwochfeierabend. Was ist das für ein TV-Klassiker? 100 Euro unter der 0137 90 30 200. 0137 90 30 200. 50 Cent aus allen deutschen Netzen. Mit Leitung 3 bist du live bei uns in der Show. Und live hier in die Show geflogen ist auch der Carsten. Ich grüße dich.
2: In meinem gelb-schwarzen Kostüm. Oh, selbstverständlich.
1: Das steht dir so gut, ne?
2: Aber
1: er hat nie FDP gewählt. Das kann ich an dieser Stelle sagen. 100 Euro kann man gewinnen. Sag mal, Carsten, wann ist das Geld auf des Gewinners Konto?
2: Das wäre dann heute Abend schon soweit. Und zwar durch die Echtzeitüberweisung.
1: Oha. Also, 100, was wollte ich eigentlich sagen?
2: Das weiß ich nicht, aber probier's nochmal.
1: Vielleicht. Die 100 Euro, die hast du heute Abend an diesem Mittwochfeierabend bei dir auf dem Konto, wenn du weißt, was das hier ist.
2: Ja, geht ja schon gut los.
1: Ja, ich sag's dir. Durchgestellt, so. Live mit dem Chance-Button. Wer ist denn da? Hallo?
3: Ja, hallo, ist der Marco. Sei gegrüßt.
1: Marco, ich grüße dich. Was hast
2: ciao,
1: du
2: raus? Ciao, Marco.
3: Marcos,
2: entschuldige bitte.
1: Entschuldige. Was hast du raus?
3: Hi. In einem unbekannten Land und diese Biene, die ich meine, nennt sich Maya.
2: Ja, wunderbar.
1: Für den Gesang also, müsste es ja gleich noch ein bisschen mehr Geld geben. 100 Euro hast du gewonnen. Herzlichen Glückwunsch. Bleib mal bitte am Telefon. Ganz viel Freude mit dem Geld. Das ist sogar vorgesungen, ne? Wahnsinnige TV-Expertise. Machen wir weiter. Die nächsten 100 Euro kannst du gewinnen, wenn du weißt, was das hier ist. Oha. Hör mal kurz die Musik leise. Was steckt hier dahinter? Wer weiß, was das ist, gewinnt die nächsten 100 Euro heute Abend noch auf dem Konto. Ist kein Quatsch. 8. Juli, 100 Euro hast du heute Abend noch bei dir auf dem Konto, wenn du weißt, was das hier ist. Wenn du weißt, welche Fernsehsendung das ist, ich starte mal durch. Du darfst gerne wieder gewinnen. Unter der 0137 90 30 200. Was ist das? 0137 90 30 200. Für 50 Cent aus allen deutschen Netzen. Ja, Carsten, auch hier gilt, die 100 Euro hat man heute Abend auf dem Konto versprochen, ne?
2: Absolut, per Echtzeitüberweisung machen wir das auch hier, klar.
1: Also, gerne schnell weitermachen. Jana war in der vorherigen Sendung schon mal da, sie meinte das.
4: Jana, was haben Sie denn raus, bitte?
5: Pippi Langstrumpf.
4: Pippi Langstrumpf?
5: Ja.
4: Was wir suchen, ist nicht von Astrid Lindgren, nee.
1: Nee, verkehrt. Jana? Ja,
2: da schüttelt auch der Jürgen in der Regie den Kopf, nein.
1: Zu Recht, es ist nämlich nicht Pippi Langstrumpf, also auf Neues. Na dann.
2: Komm, pass auf, wir probieren es einfach nochmal. Wir hören uns den Ausschnitt nochmal an. Ich gebe euch 200 Euro.
1: Doppelter Gewinn. Noch einmal zugehört, was ist das hier bitte? Wer hat eine Idee, was das ist? Der gewinnt jetzt sogar 200 Euro unter der 0137 90 30 200 und bitte direkt wieder reinkommen und auflösen jetzt. Doppelten Gewinn mitnehmen unter der 0137 90 30 200. 50 Cent aus allen deutschen Netzen mit Leitung 3 bist du bei uns. Bertram war in der vorherigen Sendung da, er meinte das.
4: Sie wissen, welche Fernsehsendung wir suchen?
6: Ja, ich gehe davon aus, dass es Vicky ist, die Zeichentrickserie, nicht?
4: Vicky und die starken Männer?
6: Ja, genau.
4: An unsere Lieblingskindersendung unseres Spielechefs, das kann ich an der Stelle mal verraten. Aber daher weiß ich auch ganz genau, dass das Vicky nicht sein kann. Bertram, es tut mir leid.
1: Drehen uns im Kreise mit den falschen Antworten. Carsten, Ansage bitte.
2: Ansage. Wir machen weiter. Und die nächste Ansage ist, vielleicht sollte der Spielechef mal Sendungen aussuchen, die nicht 130 Jahre alt sind, so wie er.
1: So. Ja, bester Punkt.
2: Ich verdopple. 400 Euro, ich werde wahnsinnig mit dem Typen.
4: Kennt das überhaupt noch wer?
2: Ja, eben.
4: Also kennt das noch irgendwer? So, es geht jetzt mittlerweile um wie viel Geld hast du gemacht?
2: Ich habe verdoppelt. 400 Boah. Euro.
4: 0137 90 30 200. Ja, sorry für das Chaos an diesem Mittwochfeierabend, aber du gewinnst jetzt 400 Euro heute Abend auf dem Konto mit der 0137 90 30 200. 50 Cent aus allen deutschen Netzen mit Leitung 3 bist du live bei uns in der Show. Pippi Langstrumpf, also haken wir ab. Vicky ist es auch nicht. Ja, was ist es denn nun? Kennt das noch wer?
2: Boah. Also ich lege noch einen Altersbonus obendrauf, jetzt ganz ehrlich.
4: Was?
2: Ja,
4: wieso?
2: Weil das Ding so alt ist, ganz ehrlich. Ich lege einen Huni obendrauf. 500 Euro für die richtige Antwort jetzt.
4: So, bitte komm jetzt zu uns und löst das Ding bitte auf 500 Euro, wenn du weißt, welche Fernsehsendung das ist. 0137 90 30 200. Du kommst mit Leitung 3 live in die Show rein. Es ist noch keiner da. 0137 90 30 200. 50 Cent aus allen deutschen Netzen. Es geht jetzt um 500 Euro. Das Geld hast du heute Abend noch auf dem Konto. Aber nicht Swantje, die meinte in einer anderen Sendung schon mal das.
5: Ja, das habt ihr schon mal gespielt. Ich glaub, das sind die Simpsons. Ja, ich bin ziemlich sicher. Ja, doch.
4: Aha. Ja. Interessanter Ansatz ist leider total falsch, Swantje. Es tut mir leid, das ist nicht die richtige Lösung. Sorry. Diese Enttäuschung, aber ich bin auch enttäuscht. Es sind nicht die Simpsons.
2: Ja, das ging ein bisschen anders irgendwie. Das waren so Streicher am Anfang oder so.
4: Ja.
2: Ist aber auch egal, das war auf jeden Fall falsch. Deshalb, ich leg nochmal einen Huni oben drauf. Ein Motivationshunderter für euch. 600 Euro.
4: Boah,
2: das
4: echt?
2: Geld. Ja, 600 Euro und das Geld ist heute Abend auf dem Konto. Also auch diese Summe.
4: 600 Euro mittlerweile live zu gewinnen hier im Radio an diesem Feierabend. Möge sich das Geld bitte jemand abholen, wenn irgendwer in der Lage ist, das hier aufzulösen. 0137 90 30 200. 0137 90 30 200. 50 Cent aus allen deutschen Netzen. Wir haben gehört, die Simpsons, Vicky und Pippi Langstrumpf. Das ist alles nicht richtig. 600 Euro mittlerweile. Man hat das Geld wirklich heute Abend auch noch auf dem Konto. Auch diese Mega-Gewinnsumme, ne?
2: Genau, das ist betragsunabhängig. Boah, also auch das Geld ist heute Abend auf dem Konto. Und auch die 750 Euro, die ich jetzt für euch mache. Ich leg noch was drauf, komm. Ja, Motivationskohle an diesem 8. Ich meine, das ist jetzt alles runtergebucht worden neulich vom Konto wieder. Wir packen was drauf. 750 Euro heute Abend aufs Konto.
4: 750 Euro gehen jetzt garantiert raus. 0137 90 30 200. Noch keiner drin in Leitung 3. Ist irgendwer gerade am Radio, der weiß, was das hier ist? 0137 90 30 200. 50 Cent aus allen deutschen Netzen. Irgendeiner bitte. Rüdiger meinte in der vorherigen Sendung schon mal das.
2: Was hast du denn raus?
0: Also hier, die meinen alle, das wäre die Schwarzwaldklinik.
2: Ich meine alle, das wäre die Schwarzwaldklinik. Also die Serie, die wir suchen hier heute, ist auch schon ein bisschen älter. Aber die Schwarzwaldklinik, die ist es leider nicht, du. Es tut mir leid.
4: Völlig vom Thema vorbei. Nein. Also wirklich, nicht mal ein

0: Also einer, der es weiß, wählt bitte jetzt nach den falschen Antworten die 0137 90 30 200. Und tut mir leid, die Schwarzwaldklinik ist so weit weg. 0137 90 30 200. 50 Cent aus allen deutschen Netzen. So möge das Ding bitte innerhalb der nächsten 60 Sekunden irgendwer auflösen, weil es macht mich auch langsam ein bisschen wütend, die ganze Zeit diese seltsame Melodie hier zu hören. 1000 Euro werden rausgehen. Ist schon irgendwer jetzt da, Carsten, bitte?
1: Es ist noch keiner in Leitung 3. Das heißt natürlich gleichzeitig, das Geld ist noch da. 1000 Euro. Und ich verdoppele jetzt eure Gewinnchance, damit es jetzt schneller geht, damit jetzt das Ding hier gelöst wird. Die Leitung 6 kommt mit dazu. Ab sofort 2 Leitungen, die zum Gewinn führen. Doppelte Gewinnchance, doppelte Leitungsanzahl ab jetzt.
0: Es sind jetzt 2 Leitungen geöffnet. 1000 Euro, wir haben es 18.40 Uhr. Carsten und ich sind live hier. Warten bitte auf ein Klingeln unter der 0137 90 30 200. Es darf gerne klingeln. Jetzt bitte. 0137 90 30 200. 50 Cent aus allen deutschen Netzen. Wenn an diesem Mittwochfeierabend, kurz vor diesem brutal heißen Wochenende, gerade irgendwer am Radio ist und weiß, was das hier ist, dann bitte die 1000 Euro mitnehmen. Jana meinte Pippi Langstrumpf falsch. Bertram meinte Vicky. Swantje dachte an die Simpsons. Und Rüdiger meinte Schwarzwaldklinik. Das ist so weit weg von der Lösung. Es ist immer noch keiner da. Okay, wir machen jetzt mal richtig Dampf. Bitte, Carsten, hau rein.
1: Komm, noch eine dritte Gewinnchance mit rein. Und zwar die 8 kommt mit dazu. 3, 6 oder 8. Eine von diesen 3 erwischen. Und es ist wirklich egal, welche ihr davon erwischt. Weil diese 3 führen garantiert zu uns direkt rein ins Studio.
0: 3 Leitungen sind grün, 3 Studioleitungen sind geöffnet, 3 Leitungen führen zu 1000 Euro. Also bitte 0137 90 30 200. 0137 90 30 200. 50 Cent aus allen deutschen Netzen. Die Sendung geht auch nicht mehr lange. Also wir bräuchten bitte ein Klingeln. Ich weiß nicht, sind gerade alle schon zu Hause oder sind alle noch arbeiten? Oder was ist das Problem? Ist das vielleicht einfach zu schwer? Ist es zu alt? Kennt das vielleicht gar keiner mehr hier? Wenn irgendwer den Titel dieser Fernsehsendung kennt, gibt's 1000 Euro zu gewinnen. Das Geld liegt immer noch hier und es soll und darf gerne rausgehen und es tut sich gerade nichts am Telefon, Carsten.
1: Darum gebe ich jetzt nicht eine, sondern 2 Leitungen mit dazu. Die 11 und die 12. Also holt euch eine von 5 Leitungen. Boah. Das bedeutet, wir haben jetzt für euch mal ebenso die 5-fache Gewinnchance aktiviert. 5 Leitungen führen zum Gewinn. 5 Gewinnleitungen sind jetzt aktiv.
0: 1000 Euro werden rausgehen, garantiert. Das Geld bleibt nicht bei uns. Es muss jetzt klingeln, die Sendung ist gleich vorbei. Es sind jetzt 5 Studioleitungen offen. 5 Leitungen stehen auf grün, 5 Leitungen bereit, damit es jetzt klingelt unter der 0137. 90, 30, 200. Es darf, es muss jetzt sogar klingeln unter der 0137. 90, 30, 200, 50 Cent aus allen deutschen Netzen. Leitung 3 ist offen, die 6, die 8, die 11 und die 12. Weiß irgendwer bitte, was das für eine Fernsehsendung ist? Wir hatten gehört, Pippi Langstrumpf, Vicky und die Simpsons und das stimmt leider alles nicht. 18.43 Uhr, oh Gott, Jürgen schüttelt auch schon den Kopf, das geht mir echt zu weit jetzt gerade. Sendung ist gleich vorbei, wir haben keine Zeit mehr, Carsten.
1: Es ist ja gleich schon wieder 6:45, du meine Güte, pass auf, ganz schnell. Deshalb mache ich jetzt Folgendes, was ganz Rigoroses kriege ich bestimmt Ärger für, ich mache es trotzdem für euch. Ich verdoppele nochmals eure Gewinnchance. Ich gebe euch jetzt satte 5 Leitungen auf einmal dazu. 15, 17, 20, 23 und 24. Ab jetzt die 10-fache Gewinnchance. 10 Gewinnleitungen.
0: Bevor die Sendung hier gleich endet, wird's einen Gewinner geben. Garantiert. 10 Leitungen sind geöffnet. Du weißt, welche Sendung wir suchen. Dann bitte wähle jetzt diese Nummer. Ich sag sie ein letztes Mal ganz langsam und dann kommst du bitte unter der 0137 90 30 200. Du weißt, was das ist? 0137 90, 30, 200, 50 Cent aus allen deutschen Netzen. Wir haben es jetzt gleich 18.45 Uhr. Die Sendung ist gleich vorbei. Cash Quiz, Mittwoch-Feierabend-Ausgabe. Irgendwer muss uns bitte jetzt sagen, was das ist.

0: irgendwer, ich mach's präziser, irgendeiner müsste uns das jetzt mal bitte sagen. Und irgendeiner müsste jetzt mal 1000 Euro gewinnen, Carsten. Klingelt schon, ist irgendwer in einer der Leitungen? Kannst du noch mal gucken?
1: Es ist alles auf grün, heißt, es ist noch keiner in den Leitungen. Heißt gleichzeitig, das Geld ist noch da. 1000 Euro liegen hier bereit. Jede Sekunde kann es klingeln. Der nächste Anruf kann es sein. Und jetzt mache ich Folgendes. Ich gehe jetzt hier aufs Ganze für euch. Ich gebe euch noch 3 weitere Gewinnleitungen mit dazu. Die 28, die 30 und die 33. Ab jetzt die 13-fache Gewinnchance. Die 13 bringt euch jetzt Glück. Wir haben die letzten 120 Sekunden gleich. Es wird garantiert klingeln.
0: 13 Leitungen sind geöffnet. Die Regie sagt, dass die Sendung hier in weniger als 140 Sekunden zu Ende sein wird. Es muss jetzt klingeln. Es muss jetzt klingeln, führt kein Weg dran vorbei. Was ist das? Fernsehsendung bitte jetzt nennen unter der 0137 90 30 200 im großen Finale. 120 Sekunden Sendung ist dann vorbei. Es muss jetzt klingeln, es muss irgendwer 1000 Euro gewinnen unter der 0137 90 30 200. 50 Cent aus allen deutschen Netzen. Ja, tut uns leid, wenn das vielleicht zu schwierig war. Jana meinte Pippi Langstrumpf, das ist es nicht. Bertram meinte Vicky. Die Simpsons haben wir gehört und die Schwarzwaldklinik. Was ist das hier? Und wenn irgendwer die Idee bitte hat, jetzt in den letzten, oh Gott, 100 Sekunden, es muss jetzt klingeln, ist irgendwer da, Carsten?
1: Es ist noch keiner in den Leitungen. Es sind 13 Leitungen aktiv. Der nächste Anruf kann es sein, denn wir gehen hier nicht ohne Gewinner. Ja. Es wird garantiert klingeln, die letzten 90, 89, 88 Sekunden, es muss und wird jetzt passieren.
0: 13 Leitungen offen, immer noch keiner da. 70 Sekunden, die Sendung ist gleich vorbei. Es wird einen 1000-Euro-Gewinner geben, aber es muss jetzt jemand auflösen, bitte. Das hier. Was ist das? 0137 90 30 200. Hat's jemand raus? Ja, bitte jetzt unter der 0137 90 30 200. 50 Cent aus allen deutschen Netzen. Jürgen sagt, keine 60 Sekunden mehr. Jürgen, es muss noch jemand gewinnen. Und wenn du gleich unsere Stimmen in deinem Telefon hörst, dann lege bitte nicht auf. Du kannst hier 1000 Euro gewinnen. Und ich sage jetzt das letzte Mal die Nummer, weil ich habe auch gar keine Zeit mehr. 0137 90 30 200. Dass es Jürgen ernst meint, sehen wir jetzt hier und hören wir hier. Es ist keine Musik mehr da. Unter der 0137 90 30 200, 50 Cent aus allen deutschen Netzen, wenn irgendwer gerade im Radio ist und weiß, was das hier ist, dann gibt's jetzt 1000 Euro dafür netto und steuerfrei heute Abend auf dem Konto, Carsten, gell?
1: Richtig, per Echtzeitüberweisung.
0: Nimm dir das Geld mit, durchgestellt live mit dem Chance-Button. Wer ist denn da? Hallo?
2: Hallo?
0: Ja, wie heißt du?
2: Silke.
0: Und was hast du raus, Silke?
2: Bitte?
0: Was ist deine Lösung?
2: Meine Lösung ist Heidi.
0: Ja! Und die Aldi macht dich um 1000 Euro reicher. Silke, du hast gewonnen. Herzlichen Glückwunsch.
2: Wow!
0: Bleib am Telefon, bitte.
2: Mach ich.
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0: Direkt in der Stadt und in Gersbach gibt's gerade jeweils 28 Grad. In Dellfeld sind's 31 Grad.
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3: Ich bin Dirk Zeitler. Kann sich die NATO auf die USA verlassen? Generalsekretär Rutte zieht nach dem Bündnisgipfel in Ankara eine klare Bilanz. Er wertet das Gipfeltreffen trotz der Attacken von US-Präsident Trump gegen Alliierte als Erfolg.
4: Es gab die erwartete Konfrontation. Der US-Präsident ging die Europäer an, weil sie angeblich nicht genug für die eigene Verteidigung tun. Und Generalsekretär Rutte, eigentlich einer der ganz großen Trump-Flüsterer, musste da sehr deutlich widersprechen. Die Ukraine kann mit Militärhilfe von 140 Milliarden Euro aus Europa für 2 Jahre rechnen. Es kam auch, was nicht erwartet wurde, Trumps Beharren auf der Einverleibung Grönlands und ein drohendes Handelsembargo gegen den furchtbaren Partner Spanien. Aus Brüssel, Dieter Hebeling.
3: Großeinsatz im oberbayerischen Schongau. An einem Gymnasium in der Stadt wurden laut Polizei mehrere Personen verletzt. Es gibt Hinweise auf eine Amoktat. Ein Tatverdächtiger wurde festgenommen.
5: Mindestens 2 Mädchen seien schwer verletzt worden, teilte eine Polizeisprecherin mit. Der festgenommene Verdächtige sei 16 Jahre alt. Die Polizei hatte zuvor mitgeteilt, dass sie mit zahlreichen Beamten am Gymnasium im Einsatz sei. Die Menschen vor Ort wurden aufgerufen, das Areal zu meiden. Für Angehörige und Eltern von Schülerinnen und Schülern wurde eine Anlaufstelle eingerichtet. Fabian Schaffer, Nachrichtenredaktion.
3: Das Vertrauen in die Deutsche Bahn hat in den vergangenen Jahren schwer gelitten. Der bundeseigene Konzern hat sich daher zum Ziel gesetzt, mit 3 Maßnahmenpaketen schnell für bessere Stimmung unter den Fahrgästen zu sorgen. Bahnchefin Paller und Bundesverkehrsminister Schnieder stellten nun ihren Weg zu einer besseren Kundenkommunikation vor. Im Mittelpunkt dabei stehen KI-Lösungen. Vor allem aber soll auf allen Kanälen künftig gleichzeitig dieselbe Information verbreitet werden. Die Blockade der Straße von Hormuz führt zu höheren Spritpreisen und einer höheren Inflation. Der Internationale Währungsfonds senkt deswegen erneut seine Erwartungen für Deutschland. Für das laufende Jahr rechnen die Experten nun mit einem Plus von 0,7%. Auch das Wachstum 2027 fällt laut Prognose niedriger aus als noch im April erwartet.
2: Und jetzt noch mehr Informationen aus unserer Region.
6: Mit Max Wischermann, Mitarbeiter bei Chemieunfall in Bruchmühlbach-Miesau verletzt. Außerdem in den Regionalnachrichten um 20:30, bewaffneter Mann überfällt Geschäft in Pirmasens und 1. FC Kaiserslautern leiht Innenverteidiger Kelvin Frees aus Hoffenheim aus. Ausführliche Nachrichten aus der Region gibt's wieder um 20:30.
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0: Bei uns rund um Kaiserslautern, Pirmasens und 2 Brücken bleibt's heute Abend noch angenehm warm bei 26 bis 27 Grad. Dazu gibt's nur ein paar Wolken und sonst viel freundlichen Himmel. Nachts kühlt's dann spürbar runter, morgen legt der Sommer aber wieder richtig los und knackt überall locker die 30 Grad Marke. Also Fenster auf zum Durchlüften, später lieber noch einen Gang langsamer machen und morgen den Sonnenschutz nicht vergessen.
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7: Auf den Straßen momentan nichts los, ihr habt freie Fahrt.
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7: Geblitzt wird auf der A63 in Fahrtrichtung zur A6 nach Kaiserslautern, hier in der Überleitung in der 100er Zone. Auf der A8 haben wir einen Blitzer in Fahrtrichtung 2 Brücken, in Höhe 2 Brücken, Mitte in der 80er Zone. Und in Kaiserslautern wird im Benzinoring eure Geschwindigkeit überprüft, wenn ihr Richtung BBS fahrt. Hier sind 30 erlaubt. Danke an alle, die uns das gemeldet haben. Und wenn ihr unterwegs auch was gesehen habt, gerne Bescheid sagen über die 0631 75 00 und 4x7.
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7: Der Feierabend ruft, ihr wisst aber noch nicht so wirklich, was ihr anfangen sollt mit eurer ganzen freien Zeit. Tipps gibt's gleich in unseren Veranstaltungs- und Weggeh-Tipps. Und das nach zwei Hits. Talk Talk is such a shame. Wir bringen euch jetzt erstmal rein in den Mittwochabend. Die besten Hits aller Zeiten. Diese Arme ist für euch am Mikrofon.

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2: In Zweibrücken können Kinder morgen kreativ werden und ihre eigenen Spiele bauen. In der Mediabrücke läuft der Workshop Cardboard Games. Dabei entstehen aus Karton, einfachen Materialien und jeder Menge Ideen ganz eigene Spielwelten. Zum Beispiel Murmelbahnen, kleine Tischkicker, Geschicklichkeitsspiele oder einfach selbst ausgedachte Spiele. Die Kinder können dabei planen, basteln, ausprobieren und am Ende natürlich auch testen, ob ihre Spiele funktionieren. Der Workshop richtet sich an Kinder von 7 bis 11 Jahren und läuft morgen von 10 bis 15 Uhr in der Mediabrücke in der Hauptstraße 52. Die Teilnahme kostet 10 Euro. Anmeldung läuft über die Webseite der Mediabrücke. Wer morgen Lust auf elektronische Musik hat, kann im Irish House in Kaiserslautern vorbeischauen. Dort ist Didi mit seinem Projekt The DJ Bus zu Gast. Musikalisch geht's um energiegeladene Sets zwischen Techno, melodischen Sounds, treibenden Beats und emotionalen Momenten. Also nicht nur zum still rumsitzen, sondern zum Mitgehen und Feiern. Los geht's morgen ab 17 Uhr. Tickets bekommt ihr für 11,34 Euro auf der Webseite vom Irish House. Und in Rammstein kommt am Freitagabend kubanisches Urlaubsgefühl auf den Vorplatz des Kongresscenters. Bei der Rammsteiner Sommernacht spielt Cuban Affairs live mit Musik, die nach Rumba, Mambo, Salsa und Co. klingt und sofort Lust auf Sommer macht. Die Sommernächte stehen jede Woche unter einem anderen Ländermotto. Diesmal wird es also kubanisch. Los geht's am Freitag um 19.30 Uhr. Für Essen und Trinken ist gesorgt. Der Eintritt ist frei. Habt ihr noch etwas für unsere Veranstaltungstipps? Dann schickt uns doch gerne alle Infos an die 0631 75 00 4 mal die 7.
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0: Direkt in der Stadt und in Gersbach gibt es gerade jeweils 28 Grad. In Dellfeld sind es 31 Grad.
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2: Mit Max Wischermann. Ein Mitarbeiter ist bei einem Chemieunfall in einer Firma in Bruchmühlbach-Miesau verletzt worden. Nach Angaben der Verbandsgemeinde und der Kreisverwaltung kam es gestern gegen 14 Uhr beim Vermengen verschiedener Chemikalien zu einer chemischen Reaktion. Der Mann wurde dabei verletzt und mit einem Rettungshubschrauber in ein Krankenhaus gebracht. Feuerwehr, Rettungsdienst und Polizei waren im Einsatz. Außerdem wurde eine Einheit des Katastrophenschutzes des Landkreises Kaiserslautern hinzugezogen. Die Lage vor Ort ist inzwischen stabil. Für die Bevölkerung bestand zu keiner Zeit eine Gesundheitsgefahr. Die SWK Stadtwerke Kaiserslautern haben ihre Wasserampel wieder auf grün gestellt. Die Trinkwasserversorgung gilt damit aktuell wieder als stabil. Nach Angaben der SWK ist der tägliche Wasserverbrauch deutlich zurückgegangen. Auch die Lauter Springquelle und die Grundwasservorkommen liefern weiterhin ausreichend Wasser. Zur Entspannung hätten unter anderem der sparsame Umgang der Verbraucher und die Schulferien beigetragen. Trotz der grünen Wasserampel bitten die Stadtwerke die Menschen weiterhin Trinkwasser bewusst zu nutzen. Wegen der Folgen des Klimawandels bleibe ein sorgsamer Umgang langfristig wichtig. Nach einem bewaffneten Raubüberfall in Pirmasens sucht die Polizei derzeit nach Zeugen. Ein Mann betrat am vergangenen Samstagmorgen gegen 6 Uhr ein Geschäft in der Nähe der Feuerwehr. Mit einem Messer bedrohte er die Verkäuferin und verlangte das Geld aus der Kasse. Anschließend flüchtete der Täter mit einem niedrigen dreistelligen Geldbetrag in Richtung Forum Alte Post. Der Mann soll etwa 1,75 Meter groß sein und dunkle, zum Zopf gebundene Haare getragen haben. Außerdem hatte er einen Kinnbart, eine Pilotenbrille und sprach mit südpfälzischem Dialekt. Hinweise nimmt die Polizei Pirmasens entgegen. Zum Sport. Der 1. FC Kaiserslautern hat seine Defensive mit einem weiteren Neuzugang verstärkt. Innenverteidiger Kelvin Frees wechselt für eine Saison auf Leihbasis von der TSG Hoffenheim auf den Betzenberg. Der 2,2 Meter große Abwehrspieler wurde unter anderem bei Fortuna Düsseldorf und Hoffenheim ausgebildet. Mit Hoffenheims U19 gewann der gebürtige Düsseldorfer 2024 die Deutsche Meisterschaft und den DFB-Pokal der Junioren. Zuletzt stieg er mit der Hoffenheimer U23 in die dritte Liga auf. FCK-Sportdirektor Marcel Kloß sieht in Frees nach eigenen Angaben einen talentierten Spieler mit großem Entwicklungspotenzial.
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0: Bei uns rund um Kaiserslautern, Pirmasens und Zweibrücken bleibt es heute Abend noch angenehm warm bei 26 bis 27 Grad. Dazu gibt es nur ein paar Wolken und sonst viel freundlichen Himmel. Nachts kühlt es dann spürbar runter, morgen legt der Sommer aber wieder richtig los und knackt überall locker die 30 Grad Marke. Also Fenster auf zum Durchlüften, später lieber noch einen Gang langsamer machen und morgen den Sonnenschutz nicht vergessen.
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4: Die Straßen sind frei im Antenneland. Aktuell kommt ihr gut durch.
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4: Geblitzt wird auf der A63 in Fahrtrichtung zur A6 nach Kaiserslautern, hier in der Überleitung in der 100er Zone. Auf der A8 haben wir einen Blitzer in Fahrtrichtung Zweibrücken, in Höhe Zweibrücken, Mitte in der 80er Zone. Und in Kaiserslautern wird im Benzinoring eure Geschwindigkeit überprüft, wenn ihr Richtung BBS fahrt. Hier sind 30 erlaubt. Danke an alle, die uns das gemeldet haben. Und wenn ihr unterwegs auch was gesehen habt, gerne Bescheid sagen über die 0631 75 00 und 4x die 7.
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3: 8. Juli 2001. Robbie Williams steht kurz vor seinem großen Erfolg mit The Road to Mandalay.
4: Bum, bum, bum, ba-da-da-bum.
3: Der Song erscheint auf keinem einzigen Album von Robbie Williams. Er veröffentlicht ihn nur auf der Doppelsingle Eternity, The Road to Mandalay. Und das Spannende an dieser Doppelsingle sind die Musikvideos zu den jeweiligen Songs. Im Video zu The Road to Mandalay sieht man nämlich, wie Williams zusammen mit einer Gruppe von Männern einen Raub begeht und mit dem unverdienten Reichtum dann hinterher in seiner neuen Luxusvilla mit Freunden und mit seiner Partnerin feiert. Im Video zu Eternity wiederum sieht man eben genau diese Partnerin wieder. Und auch viele Szenen aus dem Raub aus dem anderen Video sind wieder drin. Am Ende des Clips wird Williams dann endgültig festgenommen und muss sich von seinen Freunden verabschieden. Und auch von seiner Freundin. Das ist eine geniale Idee, zwei Songs mit zwei Musikvideos zu verbinden, sodass man quasi auf der Single A-Seite und auch B-Seite dann irgendwie in den Videos wieder so ein bisschen vereint. Und wenn es dazu noch so genial klingt wie The Road to Mandalay, dann hat Robbie Williams wirklich mal wieder geniale Arbeit abgeliefert.
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0: In Otterbach geht's 26 Grad, Gersbach meldet 30 und Rosenkopf liegt bei 26 Grad.
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2: Ich bin Dirk Zeitler. In der Türkei ist der NATO-Gipfel zu Ende gegangen. Kanzler Merz sieht die NATO gestärkt, trotz der massiven Kritik von US-Präsident Trump an den Verbündeten. Wir sind einen wichtigen Schritt vorangekommen auf dem Weg in die neue NATO, sagte Merz zum Abschluss des Treffens in Ankara.
3: Der große Knall ist ausgeblieben, das allein sorgt für gute Laune beim Kanzler. Merz lobt ausdrücklich den Auftritt von Trump in den Beratungen. Der habe aufmerksam zugehört und auch Äußerungen kleinerer Mitgliedstaaten mit großer Sympathie begleitet. Und Trump habe zwar kritische Punkte angesprochen, aber auch anerkannt, dass die Europäer sich in Sachen Verteidigung mehr anstrengen. Merz würdigt auch die Rolle von NATO-Generalsekretär Rutte, dem ja immer wieder vorgeworfen wird, Trump zu sehr zu umschmeicheln. Rüttes charmante und engagierte Art habe den Erfolg erst möglich gemacht. Thomas Brock, Nachrichtenredaktion.
2: Der nach einer möglichen Amoktat an einer Schule in Bayern festgenommene Täter war nach Worten von Innenminister Herrmann in der Vergangenheit in psychiatrischer Behandlung. Weitere Hintergründe und Details könne man aber noch nicht nennen. Das werde nun alles sorgfältig recherchiert, sagte Herrmann. An dem Gymnasium in Schongau in Oberbayern wurden mindestens 2 Mädchen verletzt. Die Zahl der jährlichen Krebsdiagnosen weltweit wird sich nach Angaben der Weltgesundheitsorganisation deutlich erhöhen. 2050 sei mit 35 Millionen neuen Krebspatienten pro Jahr zu rechnen, im Vergleich zu 20,6 Millionen 2024. Das teilte die WHO in ihrem neuen Krebsreport mit.
4: Alkohol, Rauchen, Bewegungsarmut und Übergewicht, das sind und bleiben laut WHO die Killerfaktoren. Gerade die steigende Zahl übergewichtiger Menschen macht den Experten große Sorgen. Darüber hinaus kritisiert der Report die weltweit immensen Unterschiede bei Vorsorge und Behandlung. In vielen Ländern könnten Patienten und Patientinnen nicht auf eine adäquate Therapie hoffen. Ein weiterer Aspekt ist, dass die Krebsdiagnose für die Betroffenen aufgrund von Arbeitslosigkeit und hoher Kosten oftmals den finanziellen Ruin bedeutet. Aus Wien, Matthias Röder.
2: Zum Sport. Alexander Zverev steht zum ersten Mal im Halbfinale von Wimbledon. Einen Monat nach seinem French Open-Triumph in Paris besiegte der 29-Jährige im Viertelfinale von London seinen Angstgegner Taylor Fritz. Überraschend glatt in 3 Sätzen.
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0: Bei uns zwischen Kaiserslautern, Pirmasens und Zweibrücken bleibt es heute Abend noch angenehm warm, um die 26 bis 27 Grad, dazu meist klarer Himmel. In der Nacht kühlt es deutlich ab und morgen startet der Tag, teils mit etwas Nebel, bevor die Sonne wieder richtig aufdreht. Dann wird es in der Region fast schon hochsommerlich mit 30 Grad und mehr. Also ruhig noch den lauen Abend genießen, morgen früh besser nicht ganz verschlafen.
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0: In Lohnsfeld gibt's gerade 23 Grad, Schweigs meldet 24 und in Riedelberg sind's 25 Grad.
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2: Ich bin Dirk Zeitler. In der türkischen Hauptstadt Ankara ist der NATO-Gipfel zu Ende gegangen. Im Mittelpunkt stand wieder einmal der US-Präsident und Trump zog zum Abschluss eine überraschend positive Bilanz.
3: Trump hatte in Ankara ausgesprochen schlechte Laune, das änderte sich erst am Ende. Es habe Liebe in der Luft gelegen, bemerkte Trump, und es sei ein von Einigkeit bestimmter Gipfel gewesen. Schwerpunkt war der Iran, das Land sei erledigt, die Waffenruhe wohl vorbei, die iranische Führung Abschaum. Solche Kraftausdrücke ist man von Trump gewohnt, insgesamt aber schraubte er die Temperatur in der Eskalation wieder etwas herunter, wohl auch den Märkten zuliebe. Nach Hause fliegt Trump nicht in seinem neuen Flugzeug aus Katar, aus Sicherheitsbedenken. Aus den USA, Tina Eck.
2: Bei seiner mutmaßlichen Amoktat an einem Gymnasium in Oberbayern hat der 16-jährige Tatverdächtige nach Worten von Bundesinnenminister Dobrindt einen Schuss abgegeben. Dann habe die Waffe versagt. Der Täter habe sich dem Gymnasium mit einer Schusswaffe genähert, habe einen Schuss abgegeben, der niemand verletzt habe, sagte Dobrindt am Abend in Schongau. Dann habe der Täter Messer gezogen. Lehrkräfte und Polizisten hätten ihn wenig später überwältigt und gestoppt. Zwei 13-jährige Mädchen wurden auf dem Schulgelände schwer verletzt.
4: Die Deutsche Bahn will bis Mitte der 2030er Jahre rund 40 besonders wichtige Strecken komplett sanieren. Das heißt auch längere Vollsperrungen. Im Detail entwickelt die Bahn schon jetzt für jede Strecke etwas unterschiedliche Pläne, um die Baumaßnahmen nicht in die Länge zu ziehen. Aber das Wie soll nochmal umfassend geprüft werden, so Bahnchefin Paller beim gemeinsamen Termin mit Verkehrsminister Schnieder in Berlin. Denn nicht nur die Großbaustelle Hamburg-Berlin hakte. Aktuell wird die Sanierung der vielbefahrenen Strecke Nürnberg-Regensburg diese Woche auch nicht fertig. Tine Klimach, Nachrichtenredaktion.
2: Die Deutsche Bahn will ihr großes Sanierungsprogramm für die wichtigsten Strecken auf den Prüfstand stellen. Insgesamt sollen Kosten und Zeitabläufe nochmal kontrolliert werden, sagte Verkehrsminister Schnieder. Zum Sport. Alexander Zverev steht zum ersten Mal im Halbfinale von Wimbledon. Einen Monat nach seinem French Open-Triumph in Paris besiegte der 29-Jährige im Viertelfinale von London seinen Angstgegner Taylor Fritz überraschend glatt in 3 Sätzen.
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0: Bei uns rund um Kaiserslautern, Pirmasens und Zweibrücken bleibt's heute Abend noch freundlich und mild bei gut 24 Grad. Morgen legt der Sommer richtig los. Viel Sonne, kaum Wolken und Spitzen um 30 Grad. In den Morgenstunden kann's kurz etwas diesig werden, also den frühen Weg lieber nicht ganz verschlafen. Wer rausgeht, sollte den Schatten mit einplanen und heute schon an morgen denken. Das wird ein heißer Tag.
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0: In Lohnsfeld gibt's gerade 23 Grad, Schweigs meldet 24 und in Riedelberg sind's 25 Grad.
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0: Bei uns rund um Kaiserslautern, Pirmasens und Zweibrücken bleibt's heute Abend noch freundlich und mild bei gut 24 Grad. Morgen legt der Sommer richtig los. Viel Sonne, kaum Wolken und Spitzen um 30 Grad. In den Morgenstunden kann es kurz etwas diesig werden, also den frühen Weg lieber nicht ganz verschlafen. Wer rausgeht, sollte den Schatten mit einplanen und heute schon an morgen denken. Das wird ein heißer Tag.
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0: In Erlenbach gibt's gerade 22 Grad, in Tröben 22 und in Weißhausen 23 Grad.
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2: Ich bin David Riemer. In der Türkei ist der NATO-Gipfel zu Ende gegangen. Kanzler Merz sieht die NATO gestärkt, trotz der massiven Kritik von US-Präsident Trump an Verbündeten. Wir sind einen wichtigen Schritt vorangekommen auf dem Weg in die neue NATO, sagte Merz zum Abschluss des Treffens in Ankara.
3: Der große Knall ist ausgeblieben, das allein sorgt für gute Laune beim Kanzler. Merz lobt ausdrücklich den Auftritt von Trump in den Beratungen. Der habe aufmerksam zugehört und auch Äußerungen kleinerer Mitgliedstaaten mit großer Sympathie begleitet. Und Trump habe zwar kritische Punkte angesprochen, aber auch anerkannt, dass die Europäer sich in Sachen Verteidigung mehr anstrengen. Merz würdigt auch die Rolle von NATO-Generalsekretär Rutte, dem ja immer wieder vorgeworfen wird, Trump zu sehr zu umschmeicheln. Rüttes charmante und engagierte Art habe den Erfolg erst möglich gemacht. Aus Berlin, Thomas Brockt.
2: Bei einer mutmaßlichen Amoktat an einem Gymnasium im oberbayerischen Schongau hat ein 16-Jähriger zwei Mädchen schwer verletzt. Sie schweben aber nicht mehr in Lebensgefahr. Die Ermittlungen laufen.
4: Der Jugendliche war nach Angaben von Bundesinnenminister Dobrindt ein ehemaliger Schüler des Gymnasiums. Er war demnach mit einer Schusswaffe bewaffnet, doch die versagte nach einem Schuss ins Leere. Daraufhin zückte der Teenager ein Messer und griff die Mädchen an. Sie waren wohl zufällige Opfer. Das Tatmotiv ist noch unklar. Der Tatverdächtige war den Behörden zufolge in psychiatrischer Behandlung. Er sitzt jetzt in Untersuchungshaft. Aus München, Joshua Heise.
2: Während Kreml-Chef Putin die Treibstoffkrise in Russland als vorübergehend einstuft, hat die Regierung in Moskau den Export von Diesel gestoppt und mit der Einfuhr von Kraftstoffen begonnen. Das teilte Russlands Vizeregierungschef Novak auf einer von Putin einberufenen Sitzung zur Lage im Energiesektor mit. Vor russischen Tankstellen stehen Autofahrer teils in kilometerlangen Schlangen, um Sprit zu ergattern. Hintergrund ist, dass die Ukraine zuletzt zahlreiche Ölverarbeitungsanlagen mit Drohnenangriffen außer Betrieb gesetzt hat. Zum Tennis. Alexander Zverev steht zum ersten Mal im Halbfinale von Wimbledon. Einen Monat nach seinem French Open-Triumph in Paris besiegte der 29-Jährige im Viertelfinale von London seinen Angstgegner Taylor Fritz überraschend glatt in drei Sätzen. Damit beendete Deutschlands bester Tennisspieler nach 7 Niederlagen am Stück die Negativserie gegen den Amerikaner.
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0: Bei uns rund um Kaiserslautern, Pirmasens und Zweibrücken bleibt die Nacht noch angenehm mild mit viel klarem Himmel. Morgen startet stellenweise mit etwas Nebel, danach knallt die Sonne aber richtig rein. Am Ende sind drüben in Althornbach sogar bis zu 31 Grad drin, sonst meist um die 30. Also früh los, später lieber ein schattiges Eckchen suchen und die Hitze nicht unterschätzen.
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0: In Erlenbach gibt's gerade 22 Grad, in Tröben 22 und in Walshausen 23 Grad.
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0: Bei uns rund um Kaiserslautern, Pirmasens und Zweibrücken bleibt die Nacht noch angenehm mild mit viel klarem Himmel. Morgen startet stellenweise mit etwas Nebel, danach knallt die Sonne aber richtig rein. Am Ende sind drüben in Althornbach sogar bis zu 31 Grad drin, sonst meist um die 30. Also früh los, später lieber ein schattiges Eckchen suchen und die Hitze nicht unterschätzen.
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0: Erlenbach gibt es gerade 20 Grad, Bottenbach liegt bei 20 Grad und in Althornbach sind es 21 Grad.
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2: Ich bin David Riemer. In der türkischen Hauptstadt Ankara ist der NATO-Gipfel zu Ende gegangen. Im Mittelpunkt stand wieder einmal der US-Präsident. Und Donald Trump zog zum Abschluss eine überraschend positive Bilanz.
3: Trump hatte in Ankara ausgesprochen schlechte Laune. Das änderte sich erst am Ende. Es habe Liebe in der Luft gelegen, bemerkte Trump. Und es sei ein von Einigkeit bestimmter Gipfel gewesen. Schwerpunkt war der Iran. Das Land sei erledigt, die Waffenruhe wohl vorbei, die iranische Führung Abschaum. Solche Kraftausdrücke ist man von Trump gewohnt. Insgesamt aber schraubte er die Temperatur in der Eskalation wieder etwas herunter, wohl auch den Märkten zuliebe. Nach Hause fliegt Trump nicht in seinem neuen Flugzeug aus Katar, aus Sicherheitsbedenken. Aus den USA, Tina Eck.
2: Die Deutsche Bahn will ihr großes Sanierungsprogramm für die wichtigsten Strecken auf den Prüfstand stellen. Hintergrund sind die Verzögerungen bei der Baustelle Nürnberg-Regensburg. Insgesamt sollten Kosten und Zeitabläufe nochmal kontrolliert werden, sagte Verkehrsminister Schnieder in Berlin.
4: Die Deutsche Bahn will bis Mitte der 2030er Jahre rund 40 besonders wichtige Strecken komplett sanieren. Das heißt auch längere Vollsperrungen. Im Detail entwickelt die Bahn schon jetzt für jede Strecke etwas unterschiedliche Pläne, um die Baumaßnahmen nicht in die Länge zu ziehen. Aber das Wie soll nochmal umfassend geprüft werden, so Bahnchefin Paller beim gemeinsamen Termin mit Verkehrsminister Schnieder in Berlin. Denn nicht nur die Großbaustelle Hamburg-Berlin hakte. Aktuell wird die Sanierung der vielbefahrenen Strecke Nürnberg-Regensburg diese Woche auch nicht fertig. Aus Berlin, Tine Klimach.
2: Neue Anträge für die staatliche Heizungsförderung können ab Mitternacht vorerst nicht mehr gestellt werden. Grund ist eine technische Umstellung bei der staatlichen Förderbank KfW und dem Bundesamt BAFA. Sie dauert etwa anderthalb Wochen. Ab dem 21. Juli gelten dann die neuen Förderbedingungen. Künftig gibt es für klimafreundliche Heizungen weniger Zuschuss vom Staat. An einem Gymnasium im oberbayerischen Schongau hat sich eine mutmaßliche Amoktat ereignet. Dabei habe der 16-jährige Tatverdächtige nach Worten von Bundesinnenminister Dobrindt einen Schuss abgegeben, dann habe die Waffe versagt. Anschließend habe der Täter ein Messer gezogen. Lehrkräfte und Polizei hätten den Täter wenig später überwältigt und gestoppt. Zwei 13-jährige Mädchen wurden schwer verletzt, sie schweben nicht in Lebensgefahr.
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0: Bei uns zwischen Lohnsfeld, Winsberg und Althornbach startet die Nacht freundlich und morgen wird's richtig sommerlich. Erst gibt's noch ein paar kühle Stunden um 14 bis 15 Grad, dann zieht der Himmel meist blank und die Sonne schiebt das Thermometer auf 30 bis 31 Grad. Also morgen lieber früh los, später wird's ordentlich warm und Schatten ist dann definitiv dein bester Kumpel.
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0: Erlenbach gibt es gerade 20 Grad, Bottenbach liegt bei 20 Grad und in Althornbach sind es 21 Grad.
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0: Bei uns zwischen Lohnsfeld, Winsberg und Althornbach startet die Nacht freundlich und morgen wird's richtig sommerlich. Erst gibt's noch ein paar kühle Stunden um 14 bis 15 Grad, dann zieht der Himmel meist blank und die Sonne schiebt das Thermometer auf 30 bis 31 Grad. Also morgen lieber früh los, später wird's ordentlich warm und Schatten ist dann definitiv dein bester Kumpel.
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0: In Erlenbach gibt's gerade 18 Grad, Tröben und Riedeberg liegen bei 19 Grad.
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2: Ich bin David Riemer. In der türkischen Hauptstadt Ankara ist der NATO-Gipfel zu Ende gegangen. Dabei wurden unter anderem neue Rüstungsverträge im Umfang von mehr als 43 Milliarden Euro angekündigt. NATO-Generalsekretär Rutte wertete den Gipfel trotz der Attacken von US-Präsident Trump gegen Alliierte als Erfolg. Das Bündnis sei stärker als je zuvor. Auch Bundeskanzler Merz lobte das Treffen in seiner Abschlusspressekonferenz.
3: Wir tun alle mehr und noch einmal, wir tun es nicht zum Gefallen einzelner Mitgliedstaaten der NATO, sondern wir tun es aus unserem eigenen Interesse. Und vielleicht kann man es etwas salopper ausdrücken, die Trittbrettfahrerei der Europäer ist jetzt halt zu Ende.
2: Bundeskanzler Merz. Während Kreml-Chef Putin die Treibstoffkrise in Russland als vorübergehend einstuft, hat die Regierung in Moskau den Export von Diesel gestoppt und mit der Einfuhr von Kraftstoffen begonnen. Vor russischen Tankstellen stehen Autofahrer teils in kilometerlangen Schlangen, um Sprit zu ergattern. Hintergrund ist, dass die Ukraine zuletzt zahlreiche Ölverarbeitungsanlagen mit Drohnenangriffen außer Betrieb gesetzt hat. Die Zahl der jährlichen Krebsdiagnosen weltweit wird sich nach Angaben der Weltgesundheitsorganisation deutlich erhöhen. 2050 sei mit 35 Millionen neuen Krebspatienten pro Jahr zu rechnen, im Vergleich zu rund 21 Millionen im Jahr 2024. Das teilte die WHO in ihrem neuen Krebsreport mit.
4: Alkohol, Rauchen, Bewegungsarmut und Übergewicht, das sind und bleiben laut WHO die Killerfaktoren. Gerade die steigende Zahl übergewichtiger Menschen macht den Experten große Sorgen. Darüber hinaus kritisiert der Report die weltweit immensen Unterschiede bei Vorsorge und Behandlung. In vielen Ländern könnten Patienten und Patientinnen nicht auf eine adäquate Therapie hoffen. Ein weiterer Aspekt ist, dass die Krebsdiagnose für die Betroffenen aufgrund von Arbeitslosigkeit und hoher Kosten oftmals den finanziellen Ruin bedeutet. Aus Wien, Matthias Röder.
2: An einem Gymnasium im oberbayerischen Schongau hat sich eine mutmaßliche Amoktat ereignet. Dabei habe der 16-jährige Tatverdächtige nach Worten von Bundesinnenminister Dobrindt einen Schuss abgegeben. Dann habe die Waffe versagt. Anschließend habe der Täter ein Messer gezogen. Lehrkräfte und Polizei hätten den Tatverdächtigen wenig später überwältigt und gestoppt. Zwei 13-jährige Mädchen wurden schwer verletzt, die schweben allerdings nicht in Lebensgefahr.
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0: Heute Nacht ist bei uns in und um Kaiserslautern, Pirmasens und Zweibrücken noch angenehm mild und klar. Perfekt zum Durchlüften. Morgen startet der Tag freundlich. Später gibt's viel Sonne und nur ein paar harmlose Wolken. Dazu schraubt sich das Thermometer auf knapp 30 Grad hoch. Heißt für euch, locker bleiben, am besten die Mittagssonne nicht unterschätzen und den Schatten immer mal wieder mitnehmen.
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0: In Erlenbach gibt es gerade 18 Grad. Tröben und Riedeberg liegen bei 19 Grad.
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0: Heute Nacht ist bei uns in und um Kaiserslautern, Pirmasens und Zweibrücken noch angenehm mild und klar. Perfekt zum Durchlüften. Morgen startet der Tag freundlich. Später gibt's viel Sonne und nur ein paar harmlose Wolken. Dazu schraubt sich das Thermometer auf knapp 30 Grad hoch. Heißt für euch, locker bleiben, am besten die Mittagssonne nicht unterschätzen und den Schatten immer mal wieder mitnehmen.
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